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2: Im Studio Anna Löwer. Der Angreifer vom Berliner CSD ist gefunden. Er wurde bei einem Einsatz am Abend im Berliner Westen erschossen. Immer Kasten.
3: Die Polizei hat inzwischen bestätigt, dass der Angreifer bei einem Einsatz erschossen wurde. Spezialkräfte waren am frühen Abend zu einer Kleingartensiedlung nach Berlin-Spandau ausgerückt. Dort fielen dann Schüsse. Unklar ist aber weiter noch, ob es noch eventuelle Mittäter gibt. Der Verdächtige war schon länger als gefährlicher Islamist bekannt. Er wurde auch bereits zu einer Bewährungsstrafe verurteilt.
2: Unterdessen ist die Bestürzung nach dem Angriff auf den CSD in Berlin groß. Berlins regierender Bürgermeister Wegner sprach von einem Angriff auf unsere freie und weltoffene Gesellschaft. Bundespräsident Steinmeier zeigte sich entsetzt. Am Nachmittag gab es in der Berliner Marienkirche eine Andacht, bei der sprach auch Kanzler Merz. Wir sind mehr, wir sind stärker, sagte er und weiter.
4: Wir stehen nicht nur zu Ihnen, wir stehen nicht nur zusammen. Feiern Sie wieder. Zeigen Sie den Gegnern unserer Gesellschaft das fröhliche und das einvernehmliche Gesicht einer offenen, freiheitlichen, liberalen Gesellschaft.
2: Nach dem Chaos um das Verkehrsministerium gibt es jetzt eine Entscheidung. CDU-Politiker Steffen Bilger soll neuer Bundesverkehrsminister werden. Hanna Messerschmidt berichtet.
5: Ja, Bilger gilt als erfahrener Verkehrspolitiker, war bereits Staatssekretär im Ministerium. Sein Vorgänger Patrick Schnieder hatte am Nachmittag seinen Rückzug angekündigt. Hintergrund: Nach dem Rücktritt von Jens Spahn war auch eine Neuordnung der Ministerposten angekündigt worden. Schnieders Ablösung schien bereits beschlossene Sache, doch der mögliche Nachfolger sagte kurzfristig ab.
2: Bei den Waldbränden in Frankreich und Spanien ist weiter keine Entspannung in Sicht. Einsatzkräfte von Feuerwehr und Militär kämpfen weiter gegen die Flammen. Löschflugzeuge sind im Dauereinsatz. Mehr als eine 250.000 Menschen wurde bereits vor den Feuern in Sicherheit gebracht.
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6: Mit KI-Support. Wolkig ist es gerade noch und ab und zu sind auch ein paar Tropfen dabei. Sonst bleibt es meistens trocken. Die Temperaturen liegen aktuell zwischen 15 und 8 Grad. Heute geht's dann mit mal mehr, mal weniger Wolken weiter. Nur vereinzelt zieht mal ein Schauer durch. Dazu Höchstwerte von 18 bis 29 Grad. 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
7: Hakuna Matata. 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

0: Da.
1: Hakuna Matata?
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1: Aber wieso?
3: Weil es danach immer viel schöner ist als vorher.
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2: Grazie.
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0: Willkommen in unserem bescheidenen Zuhause.
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0: Wir leben, wo es uns gefällt.
2: Ja, ungeniert und fern der Heimat.
1: Es ist wundervoll.
2: Ich verhungere.
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0: Eine Larve? Was denn sonst?
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0: Das schmeckt wie Hühnchen.
2: Schleimig, jedoch vitaminreich.
0: Delikatessen nur vom Feinsten. Pikant, mit einer knusprigen Hülle ummantelt.
2: Oder die noch vom Halten.
0: Ich sag dir was, Kleiner, so lässt sich's wirklich leben. Keine Vorschriften und keine Pflichten. Oh, die mit der feinen Cremefüllung. Und das Schönste von allem, keine Sorgen. 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
1: Naja, Hakuna Matata. 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
1: Im Studio Anna Löwer. Spezialkräfte der Polizei haben den mutmaßlichen Angreifer vom Berliner Christopher Street Day erschossen. Am Abend rückte ein SEK zu einer kleinen Gartenanlage in Berlin-Spandau aus. Nach Polizeiangaben ging der 21-Jährige dort mit einem Messer auf die Beamten los. Daraufhin fielen Schüsse. Die Bundesanwaltschaft hat die Ermittlungen übernommen und geht von einem islamistischen Hintergrund aus. Innenminister Dobrindt sagte:
2: Aktuell werden die Länder darauf hingewiesen. Es gibt weitere Großveranstaltungen, auch weitere Veranstaltungen des CSD. Und wir erwarten, dass die Sicherheitsmaßnahmen in diesem Zusammenhang nochmal betrachtet, im Zweifelsfall auch deutlich erhöht werden.
1: Berlins regierender Bürgermeister hat nach dem Vorfall beim CSD von einem Angriff auf unsere freie und weltoffene Gesellschaft gesprochen. Kanzler Merz von einer abscheulichen Tat. Er und Innenminister Dobrindt werden sich mit Nachdruck für Aufklärung und Ahndung einsetzen. Nach dem Chaos um das Verkehrsministerium gibt es jetzt eine Entscheidung. CDU-Politiker Steffen Bilger soll neuer Bundesverkehrsminister werden. Imme Kasten.
3: Ja, Bilger gilt als erfahrener Verkehrspolitiker. Er war bereits Staatssekretär im Ministerium. Sein Vorgänger Patrick Schnieder hatte am Nachmittag seinen Rückzug angekündigt. Hintergrund: Nach dem Rücktritt von Jens Spahn war ja auch eine Neuordnung der Ministerposten angekündigt worden. Schnieders Ablöse schien bereits beschlossene Sache, doch dann machte der mögliche Nachfolger kurzfristig eine Absage.
1: Keine Entspannung in Sicht. Noch immer wüten die Waldbrände in Frankreich und Spanien. Inzwischen sind Hunderttausende Menschen in mehreren Regionen von Evakuierungen betroffen. Bis auf 15 Kilometer sind die Flammen an den Großraum Bordeaux herangerückt. Eine komplette Evakuierung ist bislang nicht geplant. Beim Absturz eines Kleinflugzeugs in Gandercker See in Niedersachsen sind beide Insassen ums Leben gekommen. Das hat die Polizei nach der schwierigen Bergung des Wracks am Abend mitgeteilt. Die beiden Männer waren mit dem Flugzeug ins Dach eines Einfamilienhauses gekracht. Warum, ist noch unklar.
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4: Mit KI-Support. Wolkig ist es gerade noch und ab und zu sind auch ein paar Tropfen dabei. Sonst bleibt es meistens trocken. Die Temperaturen liegen aktuell zwischen 15 und 8 Grad. Heute geht's dann mit mal mehr, mal weniger Wolken weiter. Nur vereinzelt zieht mal ein Schauer durch. Dazu Höchstwerte von 18 bis 29 Grad. 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
2: Im Studio Anna Löwer. Spezialkräfte der Polizei haben den mutmaßlichen Angreifer vom Berliner Christopher Street Day erschossen. Am Abend rückte ein SEK zu einer kleinen Gartenanlage in Berlin-Spandau aus. Nach Polizeiangaben ging der 21-Jährige dort mit einem Messer auf die Beamten los. Daraufhin fielen Schüsse. Die Bundesanwaltschaft hat die Ermittlungen übernommen und geht von einem islamistischen Hintergrund aus. Innenminister Dobrindt sagte:
3: Aktuell werden die Länder darauf hingewiesen. Es gibt weitere Großveranstaltungen, auch weitere Veranstaltungen des CSD. Und wir erwarten, dass die Sicherheitsmaßnahmen in diesem Zusammenhang nochmal betrachtet, im Zweifelsfall auch deutlich erhöht werden.
2: Berlins regierender Bürgermeister hat nach dem Vorfall beim CSD von einem Angriff auf unsere freie und weltoffene Gesellschaft gesprochen. Kanzler Merz von einer abscheulichen Tat. Er und Innenminister Dobrindt werden sich mit Nachdruck für Aufklärung und Ahndung einsetzen. Nach dem Chaos um das Verkehrsministerium gibt es jetzt eine Entscheidung. CDU-Politiker Steffen Bilger soll neuer Bundesverkehrsminister werden. Imme Kasten.
4: Ja, Bilger gilt als erfahrener Verkehrspolitiker. Er war bereits Staatssekretär im Ministerium. Sein Vorgänger Patrick Schnieder hatte am Nachmittag seinen Rückzug angekündigt. Hintergrund: Nach dem Rücktritt von Jens Spahn war ja auch eine Neuordnung der Ministerposten angekündigt worden. Schnieders Ablöse schien bereits beschlossene Sache, doch dann machte der mögliche Nachfolger kurzfristig eine Absage.
2: Keine Entspannung in Sicht. Noch immer wüten die Waldbrände in Frankreich und Spanien. Inzwischen sind Hunderttausende Menschen in mehreren Regionen von Evakuierungen betroffen. Bis auf 15 Kilometer sind die Flammen an den Großraum Bordeaux herangerückt. Eine komplette Evakuierung ist bislang nicht geplant. Beim Absturz eines Kleinflugzeugs in Ganderker See in Niedersachsen sind beide Insassen ums Leben gekommen. Das hat die Polizei nach der schwierigen Bergung des Wracks am Abend mitgeteilt. Die beiden Männer waren mit dem Flugzeug ins Dach eines Einfamilienhauses gekracht. Warum, ist noch unklar.
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5: Mit KI-Support. Wolkig ist es gerade noch und ab und zu sind auch ein paar Tropfen dabei. Sonst bleibt es meistens trocken. Die Temperaturen liegen aktuell zwischen 15 und 8 Grad. Heute geht's dann mit mal mehr, mal weniger Wolken weiter. Nur vereinzelt zieht mal ein Schauer durch. Dazu Höchstwerte von 18 bis 29 Grad. 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

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Heute betrachten wir mal wieder einen Achterbahntypen. Und zwar einen, der etwas ganz Besonderes ist. Denn ihr werdet keinen von dieser Art direkt hier in Deutschland finden. Insgesamt gibt es derzeit 19 Bahnen weltweit von diesem Typ, die noch im Einsatz sind. Als Hersteller gibt es allerdings mehrere von diesem besonderen Achterbahntyp. Wir haben Bollinger & Mabillard, Vekoma und auch Zampala. So, aber was ist denn das nun für ein Typ, um den es sich dabei handelt? Wir sind beim Buchstaben F, also geht es um die Flying Coaster. Der Name kommt von der Fahrposition der Passagiere. Denn diese hängen unter dem Wagen, schauen nach unten und hängen sozusagen in einer Flugposition, so in einer Superman-Position und werden nur durch die Haltesysteme an dem Wagen festgehalten. Von dem Wagen sehen sie allerdings nichts, genauso wenig wie von der Strecke. Und gerade das ist das Interessante, weil man wirklich nirgends erkennen kann, wie es denn weitergeht und in welche Richtung die nächsten Kurven denn kommen werden. Man fliegt also wirklich wie Superman durch die Strecke hindurch. Bereits im Jahr 1997 wurde hier die erste Bahn von diesem Typ eröffnet, wobei aufgrund von technischen Schwierigkeiten die Bahn dann relativ schnell wieder geschlossen wurde. Im Jahr 2000 ging es dann wirklich los, und zwar im Californias Great America hat Vekoma die erste Version von dem sogenannten Flying Dutchman verkauft und im Park hat die Achterbahn den Namen Stealth bekommen. Und in der Station geht schon gleich besonders los, denn die Passagiere steigen zwar wie in einer normalen Achterbahn in eine sitzende Position ein, allerdings schauen sie schon mal nach hinten. Das heißt, sie gucken nicht nach vorne, wo die Achterbahn oder der Achterbahnzug dann hinfährt, sondern sie gucken nach hinten. Dann werden sie entsprechend eingeschnürt und festgekettet in diesen ganzen Haltesystemen und werden dann vor der Abfahrt in eine liegende Position gekippt. So fährt man also mit dem Kopf voraus, auf dem Rücken liegend, den Lifthill hinauf. Oben angekommen wird der Wagen dann um 180 Grad gedreht und man fährt den Rest der Strecke dann mit dem Bauch nach unten und dem Kopf voraus. Durch diese feste Position können auch Loopings in einer ganz anderen Art und Weise durchfahren werden, und zwar vorne über. Man fährt den Looping also über einen Berg an und landet damit auf dem obersten Punkt, nach unten schauend, taucht dann nach vorne ab, rauscht hinunter, um dann unten auf dem Rücken liegend und nach oben schauend den Looping wieder nach oben zu verlassen. Es ist also wirklich komplett verkehrt herum gedacht. Da diese Fahrbewegung so komplett anders ist wie in einem normalen Looping, hat man natürlich auch ein ganz anderes Gefühl, wenn man diesen Looping eben durchfährt. Bei den Modellen von Bollinger & Mabillard wird man in der Station bereits in die liegende Position gebracht und fährt somit auch bereits den Lifthill mit Bauch nach unten in die Strecke hinein. Allerdings befindet man sich nicht wirklich in einer Superman-Position, denn man sitzt immer noch sozusagen mit angewinkelten Beinen im Sessel. Man steigt also in die Station ein. Es sieht aus wie ein Suspended Coaster, also in dem die Wagen oben an den Schienen festgehakt sind. Es stellt sich oder setzt sich in diese Position, schließt die Sicherheitsgurte und dann wird der Sitz nach hinten hochgeklappt, sodass man nach unten schaut, aber trotzdem in dieser Sitzposition noch weiter verhakt. Die Flying Coaster von Zampella haben allerdings eine tatsächliche Superman-Position. Also man liegt wirklich komplett mit ausgestreckten Beinen und hat dadurch nochmal ein ganz anderes Gefühl als bei diesen sitzenden Modellen. Allerdings liegt man auf einem Achterbahnwagen drauf, also man hat wirklich unter sich doch viel mehr Metall und festes Gehäuse als bei den B&M und bei den Vekoma Flying Coastern. Und ist vielleicht daher nicht ganz so diesen wirklichen Fliegegefühl ausgeliefert wie bei diesen anderen beiden Modellen. Das Modell von Zampella kann man jetzt zum Beispiel im Wiener Prater finden, da ist es die Volare. Und während die Galactica im Alton Towers in England ein B&M-Modell ist, wo man eben diese andere Variante nochmal ausprobieren kann. So, diese zwei Bahnen sind auch diejenigen, die man von Deutschland aus am schnellsten erreichen kann, je nachdem in welcher Bereich von Deutschland man wohnt. Und da beide aber allerdings auch wirklich dieses unterschiedliche Fahrgefühl bieten, ist es wirklich zu empfehlen,
tatsächlich mal beide Varianten auszuprobieren und zu vergleichen. Es ist auf jeden Fall ein ganz, ganz besonderes Gefühl, auf so einem Coaster gefahren zu sein. Leider, wie gesagt, in Deutschland noch kein einziges Modell verfügbar. Schauen wir mal, wann denn in Deutschland der erste Flying Coaster eröffnen will. So, das war's für heute. Ich hoffe, ich habe euch den Flying Coaster mal ein bisschen näher gebracht. Ich wünsche euch noch viel Spaß, sag einen schönen Abend und Servus. 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
1: Im Studio Anna Löwer. Der Angreifer vom Berliner CSD ist gefunden. Er wurde bei einem Einsatz am Abend im Berliner Westen erschossen. Immer Kasten.
2: Die Polizei hat inzwischen bestätigt, dass der Angreifer bei einem Einsatz erschossen wurde. Spezialkräfte waren am frühen Abend zu einer Kleingartensiedlung nach Berlin-Spandau ausgerückt. Dort fielen dann Schüsse. Unklar ist aber weiter noch, ob es noch eventuelle Mittäter gibt. Der Verdächtige war schon länger als gefährlicher Islamist bekannt. Er wurde auch bereits zu einer Bewährungsstrafe verurteilt.
1: Unterdessen ist die Bestürzung nach dem Angriff auf den CSD in Berlin groß. Berlins regierender Bürgermeister Wegner sprach von einem Angriff auf unsere freie und weltoffene Gesellschaft. Bundespräsident Steinmeier zeigte sich entsetzt. Am Nachmittag gab es in der Berliner Marienkirche eine Andacht, bei der sprach auch Kanzler Merz. Wir sind mehr, wir sind stärker, sagte er und weiter.
3: Wir stehen nicht nur zu Ihnen, wir stehen nicht nur zusammen, feiern Sie wieder. Zeigen Sie den Gegnern unserer Gesellschaft das fröhliche und das einvernehmliche Gesicht einer offenen, freiheitlichen, liberalen Gesellschaft.
1: Der neue Bundesverkehrsminister soll Steffen Bilger werden. Nach Angaben aus Unionskreisen übernimmt der CDU-Politiker den Posten von Patrick Schnieder. Der hatte am Nachmittag angekündigt, Kanzler Merz um seine Entlassung zu bitten. Bei den Waldbränden in Frankreich und Spanien ist weiter keine Entspannung in Sicht. Einsatzkräfte von Feuerwehr und Militär kämpfen weiter gegen die Flammen. Löschflugzeuge sind im Dauereinsatz. Mehr als eine 250.000 Menschen wurde bereits vor den Feuern in Sicherheit gebracht. Formel-1-Pilot Lando Norris hat das Rennen in Budapest gewonnen. Er war im McLaren schneller als Max Verstappen im Red Bull und der gesamtführende Kimi Antonelli im Mercedes. Nico Hülkenberg holte als Neunter im Audi seine ersten WM-Punkte der Saison.
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4: Mit KI-Support. Wolkig ist es gerade noch und ab und zu sind auch ein paar Tropfen dabei. Sonst bleibt es meistens trocken. Die Temperaturen liegen aktuell zwischen 15 und 8 Grad. Heute geht's dann mit mal mehr, mal weniger Wolken weiter. Nur vereinzelt zieht mal ein Schauer durch. Dazu Höchstwerte von 18 bis 29 Grad. An der Küste kann's mit Sturmböen auffrischen.

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2: Im Studio Anna Löwer. Der Angreifer vom Berliner CSD ist gefunden. Er wurde bei einem Einsatz am Abend im Berliner Westen erschossen. Immer Kasten.
3: Die Polizei hat inzwischen bestätigt, dass der Angreifer bei einem Einsatz erschossen wurde. Spezialkräfte waren am frühen Abend zu einer Kleingartensiedlung nach Berlin-Spandau ausgerückt. Dort fielen dann Schüsse. Unklar ist aber weiter noch, ob es noch eventuelle Mittäter gibt. Der Verdächtige war schon länger als gefährlicher Islamist bekannt. Er wurde auch bereits zu einer Bewährungsstrafe verurteilt.
2: Unterdessen ist die Bestürzung nach dem Angriff auf den CSD in Berlin groß. Berlins regierender Bürgermeister Wegner sprach von einem Angriff auf unsere freie und weltoffene Gesellschaft. Bundespräsident Steinmeier zeigte sich entsetzt. Am Nachmittag gab es in der Berliner Marienkirche eine Andacht, bei der sprach auch Kanzler Merz. Wir sind mehr, wir sind stärker, sagte er und weiter.
4: Wir stehen nicht nur zu Ihnen, wir stehen nicht nur zusammen. Feiern Sie wieder. Zeigen Sie den Gegnern unserer Gesellschaft das fröhliche und das einvernehmliche Gesicht einer offenen, freiheitlichen, liberalen Gesellschaft.
2: Der neue Bundesverkehrsminister soll Steffen Bilger werden. Nach Angaben aus Unionskreisen übernimmt der CDU-Politiker den Posten von Patrick Schnieder. Der hatte am Nachmittag angekündigt, Kanzler Merz um seine Entlassung zu bitten. Bei den Waldbränden in Frankreich und Spanien ist weiter keine Entspannung in Sicht. Einsatzkräfte von Feuerwehr und Militär kämpfen weiter gegen die Flammen. Löschflugzeuge sind im Dauereinsatz. Mehr als eine 250.000 Menschen wurde bereits vor den Feuern in Sicherheit gebracht. Formel-1-Pilot Lando Norris hat das Rennen in Budapest gewonnen. Er war im McLaren schneller als Max Verstappen im Red Bull und der gesamtführende Kimi Antonelli im Mercedes. Nico Hülkenberg holte als Neunter im Audi seine ersten WM-Punkte der Saison.
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5: Mit KI-Support. Wolkig ist es gerade noch und ab und zu sind auch ein paar Tropfen dabei. Sonst bleibt es meistens trocken. Die Temperaturen liegen aktuell zwischen 15 und 8 Grad. Heute geht's dann mit mal mehr, mal weniger Wolken weiter. Nur vereinzelt zieht mal ein Schauer durch. Dazu Höchstwerte von 18 bis 29 Grad. An der Küste kann's mit Sturmböen auffrischen.

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1: Jerry Fox wird dringend an Set 4 verlangt. Jerry Fox, bitte unverzüglich an Set 4.
2: Mach's aus! Sofort!
3: Andy, was geht hier vor?
2: Mr. Thrillberg, also, nur ein kurzer Mikrotest.
4: Das kitzelt!
2: Ruhig jetzt!
3: Lassen Sie den Unsinn! Heißen Sie unsere Gäste willkommen und dann Abmarsch! Ich brauche sie im Kontrollraum.
2: Aber natürlich, Mr. Thrillberg. Oh, Sam, wenn ich dich in die Finger kriege.
3: Und Andy?
2: Ja, Mr. Thrillberg?
3: Einige von den Leuten da draußen könnten als Statisten für eine unserer Produktionen geeignet sein. Halten Sie die Augen offen.
2: Natürlich, Mr. Thrillberg. Die Augen immer offen halten. Hab's verstanden.
3: Gut, gut. Und nun, hopp, hopp.
2: Schon auf dem Weg, Mr. Thrillberg. Schon auf dem Weg.
1: Und nochmal Jerry Fox an Set 4. Bitte, kann den Jungen bitte mal jemand wecken? Ich weiß, er ist der größte Filmstar unserer Zeit, aber hey, 2-3 Mal sachte an die Tür seines Trailers klopfen, dürfte doch wohl erlaubt sein, oder? Danke.
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2: Sam, ich sag's dir ein allerletztes Mal. Man hackt sich nicht ins Studiosystem. Hast du das verstanden? Stell dir vor, Mr. Thrillberg erfährt davon. Dann bin ich ganz schnell wieder Kabelträger und du, keine Ahnung, machst das Piep an der Supermarktkasse oder so.
5: Oh, Andy. Mach dir doch nicht immer so einen Kopf über deine Zukunft. Unsere Gäste konnten sich gerade davon überzeugen, dass du für großes Kino geradezu geboren wurdest. Das ist die Rolle deines Lebens.
2: Was?
5: Oh, grüß sie doch wenigstens mal. Hallo Leute, ich bin's, Sam.
2: Du machst das sofort aus, du kleiner... Sam!
1: Okay, das ist nun wirklich der allerletzte Aufruf für Jerry Fox. Mir gleich, wie ihr den Jungen ans Set bekommt und wenn ihr ihn samt seines 15-Meter-Trailers dorthin fahrt. Drehbeginn ist in 5 Minuten, mit oder ohne ihn.

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1: Im Studio Anna Löwer. Spezialkräfte der Polizei haben den mutmaßlichen Angreifer vom Berliner Christopher Street Day erschossen. Am Abend rückte ein SEK zu einer kleinen Gartenanlage in Berlin-Spandau aus. Nach Polizeiangaben ging der 21-Jährige dort mit einem Messer auf die Beamten los. Daraufhin fielen Schüsse. Die Bundesanwaltschaft hat die Ermittlungen übernommen und geht von einem islamistischen Hintergrund aus. Innenminister Dobrindt sagte:
2: Aktuell werden die Länder darauf hingewiesen. Es gibt weitere Großveranstaltungen, auch weitere Veranstaltungen des CSD. Und wir erwarten, dass die Sicherheitsmaßnahmen in diesem Zusammenhang nochmal betrachtet, im Zweifelsfall auch deutlich erhöht werden.
1: Berlins regierender Bürgermeister hat nach dem Vorfall beim CSD von einem Angriff auf unsere freie und weltoffene Gesellschaft gesprochen. Kanzler Merz von einer abscheulichen Tat. Er und Innenminister Dobrindt werden sich mit Nachdruck für Aufklärung und Ahndung einsetzen. Nach dem Chaos um das Verkehrsministerium gibt es jetzt eine Entscheidung. CDU-Politiker Steffen Bilger soll neuer Bundesverkehrsminister werden. Imme Kasten.
3: Ja, Bilger gilt als erfahrener Verkehrspolitiker. Er war bereits Staatssekretär im Ministerium. Sein Vorgänger Patrick Schnieder hatte am Nachmittag seinen Rückzug angekündigt. Hintergrund: Nach dem Rücktritt von Jens Spahn war ja auch eine Neuordnung der Ministerposten angekündigt worden. Schnieders Ablöse schien bereits beschlossene Sache, doch dann machte der mögliche Nachfolger kurzfristig eine Absage.
1: Keine Entspannung in Sicht. Noch immer wüten die Waldbrände in Frankreich und Spanien. Inzwischen sind hunderttausende Menschen in mehreren Regionen von Evakuierungen betroffen. Bis auf 15 Kilometer sind die Flammen an den Großraum Bordeaux herangerückt. Eine komplette Evakuierung ist bislang nicht geplant.
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4: Mit KI-Support. Viele Wolken sind heute Morgen unterwegs. Dazu kann es vereinzelt noch regnen und auch mal ein Gewitter geben. Das lässt aber langsam nach. Tagsüber bleibt's mal mehr, mal weniger wolkig. Ab und zu kommt noch ein Schauer durch. Richtung Nordsee wird's im Verlauf freundlicher und an der Küste sind Sturmböen möglich. Maximal 18 bis 29 Grad. Morgen dann oft sonnig und trocken mit bis zu 33 Grad.

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2: Im Studio Anna Löwer. Spezialkräfte der Polizei haben den mutmaßlichen Angreifer vom Berliner Christopher Street Day erschossen. Am Abend rückte ein SEK zu einer kleinen Gartenanlage in Berlin-Spandau aus. Nach Polizeiangaben ging der 21-Jährige dort mit einem Messer auf die Beamten los. Daraufhin fielen Schüsse. Die Bundesanwaltschaft hat die Ermittlungen übernommen und geht von einem islamistischen Hintergrund aus. Innenminister Dobrindt sagte:
3: Aktuell werden die Länder darauf hingewiesen. Es gibt weitere Großveranstaltungen, auch weitere Veranstaltungen des CSD. Und wir erwarten, dass die Sicherheitsmaßnahmen in diesem Zusammenhang nochmal betrachtet, im Zweifelsfall auch deutlich erhöht werden.
2: Berlins regierender Bürgermeister hat nach dem Vorfall beim CSD von einem Angriff auf unsere freie und weltoffene Gesellschaft gesprochen. Kanzler Merz von einer abscheulichen Tat. Er und Innenminister Dobrindt werden sich mit Nachdruck für Aufklärung und Ahndung einsetzen. Nach dem Chaos um das Verkehrsministerium gibt es jetzt eine Entscheidung. CDU-Politiker Steffen Bilger soll neuer Bundesverkehrsminister werden. Imme Kasten.
4: Ja, Bilger gilt als erfahrener Verkehrspolitiker. Er war bereits Staatssekretär im Ministerium. Sein Vorgänger Patrick Schnieder hatte am Nachmittag seinen Rückzug angekündigt. Hintergrund: Nach dem Rücktritt von Jens Spahn war ja auch eine Neuordnung der Ministerposten angekündigt worden. Schnieders Ablöse schien bereits beschlossene Sache, doch dann machte der mögliche Nachfolger kurzfristig eine Absage.
2: Keine Entspannung in Sicht. Noch immer wüten die Waldbrände in Frankreich und Spanien. Inzwischen sind hunderttausende Menschen in mehreren Regionen von Evakuierungen betroffen. Bis auf 15 Kilometer sind die Flammen an den Großraum Bordeaux herangerückt. Eine komplette Evakuierung ist bislang nicht geplant.
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5: Mit KI-Support. Viele Wolken sind heute Morgen unterwegs. Dazu kann es vereinzelt noch regnen und auch mal ein Gewitter geben. Das lässt aber langsam nach. Tagsüber bleibt's mal mehr, mal weniger wolkig. Ab und zu kommt noch ein Schauer durch. Richtung Nordsee wird's im Verlauf freundlicher und an der Küste sind Sturmböen möglich. Maximal 18 bis 29 Grad. Morgen dann oft sonnig und trocken mit bis zu 33 Grad.

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3: Im Studio Imme Kasten. Der mutmaßliche Attentäter vom Berliner CSD ist tot. Nach dem Anschlag mit einer Toten und 29 Verletzten wurde er bei einem Polizeieinsatz in Berlin-Spandau erschossen. Die Einzelheiten dazu von Anna Löwer.
4: Fahnder hatten den 21-Jährigen gestern Abend in einer Kleingartenanlage aufgespürt. Nach Angaben der Berliner Polizei griff er Einsatzkräfte eines Spezialeinsatzkommandos mit einer Stichwaffe an. Daraufhin schossen die Beamten. Trotz Wiederbelebungsmaßnahmen starb der Mann noch am Einsatzort. Den Sicherheitsbehörden war der 21-Jährige bereits vorher einschlägig bekannt. Er war wegen der Vorbereitung einer schweren staatsgefährdenden Gewalttat auf Bewährung verurteilt worden und wollte sich der Terrormiliz Islamischer Staat anschließen.
3: Ja, und der Schock nach dem CSD-Anschlag sitzt weiter tief. Am Tatort im Tiergarten in Berlin legten viele Menschen Blumen nieder. Unter anderem auch am Brandenburger Tor gab es eine Gedenkveranstaltung. Die Botschaft: Wir wollen uns nicht einschüchtern lassen. Gemeinsam sind wir stärker als Hass und Gewalt. Die Waldbrände in Spanien und Frankreich breiten sich weiter aus. In Frankreich ist vor allem die Region um Bordeaux gefährdet, wo die Brände zuletzt rund 15 Kilometer an den Großraum der Stadt herangerückt sind. In Spanien lodern die Flammen unter anderem im Raum Madrid und Valencia. Nach dem Chaos rund um das Verkehrsministerium gibt's jetzt eine Entscheidung. CDU-Politiker Steffen Bilger soll neuer Bundesverkehrsminister werden. Hanna Messerschmidt dazu.
5: Ja, Bilger gilt als erfahrener Verkehrspolitiker, war bereits Staatssekretär im Ministerium. Sein Vorgänger Patrick Schnieder hatte am Nachmittag seinen Rückzug angekündigt. Hintergrund: Nach dem Rücktritt von Jens Spahn war auch eine Neuordnung der Ministerposten angekündigt worden. Schnieders Ablösung schien bereits beschlossene Sache, doch der mögliche Nachfolger sagte kurzfristig ab.
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6: Mit KI-Support. Viele Wolken sind heute Morgen unterwegs. Dazu kann es vereinzelt noch regnen und auch mal ein Gewitter geben. Das lässt aber langsam nach. Tagsüber bleibt's mal mehr, mal weniger wolkig. Ab und zu kommt noch ein Schauer durch. Richtung Nordsee wird's im Verlauf freundlicher und an der Küste sind Sturmböen möglich. Maximal 18 bis 29 Grad. Morgen dann oft sonnig und trocken mit bis zu 33 Grad.

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2: Im Studio Immekasten. Der mutmaßliche Attentäter vom Berliner CSD ist tot. Nach dem Anschlag mit einer Toten und 29 Verletzten wurde er bei einem Polizeieinsatz in Berlin-Spandau erschossen. Die Einzelheiten dazu von Anna Löwer.
3: Fahnder hatten den 21-Jährigen gestern Abend in einer Kleingartenanlage aufgespürt. Nach Angaben der Berliner Polizei griff er Einsatzkräfte eines Spezialeinsatzkommandos mit einer Stichwaffe an. Daraufhin schossen die Beamten. Trotz Wiederbelebungsmaßnahmen starb der Mann noch am Einsatzort. Den Sicherheitsbehörden war der 21-Jährige bereits vorher einschlägig bekannt. Er war wegen der Vorbereitung einer schweren staatsgefährdenden Gewalttat auf Bewährung verurteilt worden und wollte sich der Terrormiliz Islamischer Staat anschließen.
2: Ja, und der Schock nach dem CSD-Anschlag sitzt weiter tief. Am Tatort im Tiergarten in Berlin legten viele Menschen Blumen nieder. Unter anderem auch am Brandenburger Tor gab es eine Gedenkveranstaltung. Die Botschaft: Wir wollen uns nicht einschüchtern lassen. Gemeinsam sind wir stärker als Hass und Gewalt. Die Waldbrände in Spanien und Frankreich breiten sich weiter aus. In Frankreich ist vor allem die Region um Bordeaux gefährdet, wo die Brände zuletzt rund 15 Kilometer an den Großraum der Stadt herangerückt sind. In Spanien lodern die Flammen unter anderem im Raum Madrid und Valencia. Nach dem Chaos rund um das Verkehrsministerium gibt's jetzt eine Entscheidung. CDU-Politiker Steffen Bilger soll neuer Bundesverkehrsminister werden. Hanna Messerschmidt dazu.
4: Ja, Bilger gilt als erfahrener Verkehrspolitiker, war bereits Staatssekretär im Ministerium. Sein Vorgänger Patrick Schnieder hatte am Nachmittag seinen Rückzug angekündigt. Hintergrund: Nach dem Rücktritt von Jens Spahn war auch eine Neuordnung der Ministerposten angekündigt worden. Schnieders Ablösung schien bereits beschlossene Sache, doch der mögliche Nachfolger sagte kurzfristig ab.
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5: Mit KI-Support. Viele Wolken sind heute Morgen unterwegs, dazu kann es vereinzelt noch regnen und auch mal ein Gewitter geben. Das lässt aber langsam nach. Tagsüber bleibt's mal mehr, mal weniger wolkig, ab und zu kommt noch ein Schauer durch. Richtung Nordsee wird's im Verlauf freundlicher und an der Küste sind Sturmböen möglich. Maximal 18 bis 29 Grad. Morgen dann oft sonnig und trocken mit bis zu 33 Grad.

0: Sehr verehrte Damen und Herren, liebe Kinder, herzlich willkommen an Bord des Untergangs. Ich mache Sie darauf aufmerksam, Rauchen, Essen und Trinken ist an Bord nicht gestattet.
1: Wer das Phantasialand in den letzten Jahren erst kennengelernt hat, der wird sie nicht mehr fahren gesehen haben, die futuristischen Züge des Phantasialand-Jets. Drei Stück davon gab es, einen in Dunkel und Hellblau, einen in Rot und Blau und den letzten in Türkis. Von ihnen ist nichts mehr übrig geblieben. 1974 wurde die damals noch Monorail genannte Rundfahrt gebaut und führte den Besucher in einer großen Acht über die Parkflächen links und rechts des Lenterbachsweges. Die Station war eine Konstruktion aus Stahl, Beton und grün-weißen Kunststoffplanen, die gleich gegenüber des Delfinariums stand, das ja inzwischen zur Arena de Fiesta umgebaut wurde. Unter der Station, die 1997 in einen aztekischen Tempel umgestaltet und nach dem Abbau der Bahn als Veranstaltungsraum für die Kindershow Vier Freunde im Tula-Tempel genutzt wurde, bis der Bau der Wasserbahn Chiapas einen Abriss unumgänglich machte, befand sich der Monorail-Snack. Die Fahrt mit dem Phantasialand-Jet startete also in etwa dort, wo sich heute die Splash-Zone der Wasserbahn befindet, und führte in Richtung Mystery Castle, das es damals freilich noch nicht gab. Seine Strecke führte über die Häuser der Westernstadt, in einem weiten Bogen durch die künstlichen Felsen der Gebirgsbahn und einige Jahre lang über die Westernhäuser des zweiten Straßenzuges von Silver City wieder zurück zur Station, wo man die Strecke querte und entlang der Casa Magnetica und der Hacienda Don Pedro dann auch den Lenterbachsweg überwand.
0: Zu unserer rechten Seite haben wir Silver City, die Westernstadt im Phantasialand. Mit Sheriff Office, Kirche, Western Lobby, Altfotostudio, dem Western Shooting, Drugstore, Pizzeria, der Phantasialandbank mit Geldautomat für ihre Geldgeschäfte und als Hauptgebäude der Westernstadt. Hier präsentieren wir Ihnen die besten Star-Imitatoren mit internationalen Hits. Selbstverständlich kein Playback, sondern live gesungen.
1: Auf der anderen Seite führte der Weg dann um das Dampfkarussell herum und über die Verwaltung und den damaligen Busparkplatz bis zum Haupteingang in Berlin, über den die Schienen auch hinwegführten. Noch einmal kreuzte man dann den Lenterbachsweg und fuhr nach einem kurzen Schlenker über die damals auch gerade neu entstandene Wildwasserbahn wieder in die Station ein. Der Phantasialand-Jet diente also in erster Linie dazu, sich einen Überblick über den Park zu verschaffen. Außerdem war er mit seinem auffälligen Design und dem einmaligen Fahrgefühl selbst eine Attraktion. In den vollklimatisierten Wagen, insgesamt 6 pro Zug mit jeweils 12 Sitzplätzen, schwebte man mit etwa 10 km/h über den Köpfen der Besucher dahin. Das Besondere waren die aluminiumverkleideten Stahlrahmenzüge mit Sicherheitsglas, die einen ausgesprochen futuristischen Look hatten, und die unübertroffen elegante Schiene, die nicht aus kantigen Stahlträgern oder Betonbögen bestand, wie das heute oft der Fall ist. Die Schiene war ein Stahlrohr, an dem seitlich L-förmige Stahlträger angeschweißt waren und auf deren Oberseite ein Stahlband wie die Flosse eines Haies saß. Unter den nach unten weisenden Schenkeln des L lag dabei die Stromversorgung verborgen. Auf dem Rücken des L liefen die Gummiräder und von rechts und links schlossen sich die Führungs- und Antriebsräder an das Stahlband der Schienenoberseite. Das machte die Schiene sehr kompakt und als Konstruktion um einiges schlanker, als man das heute noch in den Disney-Parks oder dem Europapark zum Beispiel beobachten kann. Außerdem konnte sich der Zug in den Kurven so leicht zur Seite neigen, was bei den Fahrgästen ein sehr angenehmes Fahrgefühl verursachte. Ausgelegt war die Bahn für deutlich höhere Geschwindigkeiten. Fahrten mit 40 km/h waren durchaus vorgesehen. Das hatte aber auch einen bestimmten Grund, denn die Bahn sollte ursprünglich das Parkgelände verlassen und Besucher vom Brühler Bahnhof in den Park bringen. Diese Idee scheiterte daran, dass man in einiger Entfernung zwar, aber wohl doch zu nah am Brühler Schloss vorbei eine Fahrstrecke hätte bauen müssen, und das kam nicht in Frage, hielt man damals doch das durchaus sehenswerte Schloss für den wichtigsten Besuchsgrund des beschaulichen Städtchens Brühl. So blieb der Jet als Aussichtsfahrt auf dem Parkgelände. Seine Strecke wurde dabei mehrfach leicht verändert. Mit dem Bau der Silbermine, deren Station die zweite Gasse der Westernstadt vereinnahmte, bekam der Jet 1983 eine neue Attraktion, den sogenannten Zeittunnel, in dem man Höhlenmenschen und Dinosaurier begegnete.
0: Machen Sie sich jetzt bereit zu einer Fahrt durch unseren prähistorischen Zeittunnel. Lassen Sie sich zurückversetzen in die Zeit des Mammuts und der Dinosaurier, die vor rund 90 Millionen Jahren diese Erde bevölkerten.
1: Diese verbargen sich eigentlich hinter den Kulissen der mexikanischen Stadt in der Silbermine, die allerdings erst im folgenden Jahr ihre Pforten öffnete. Die nächste größere Streckenänderung machte dann der Bau des Galaxy notwendig, den die Bahnen elegant umkreisten. Auch der Jet musste durch den Brand der Gebirgsbahn 2001 den Verlust eines seiner Züge beklagen, der zwar nicht zerstört wurde, dennoch aber nicht mehr einwandfrei fahrtüchtig war. Mit dem Bau von RiverQuest gab es die letzte Änderung im Streckenverlauf, bis die Einschienenbahn dann 2008 ihren Betrieb ganz einstellte und verschrottete.
0: Meine Damen und Herren, wir kommen jetzt zur Endstation und hoffen, dass Ihnen die Fahrt an Bord des Phantasialand-Jets gefallen hat. Phantasialand ist geöffnet einschließlich 31. Oktober und zwar täglich ab 9 Uhr. Bitte achten Sie darauf, die Türen öffnen automatisch. Immer nach rechts aussteigen und bitte Hände weg vom Treffer. Auf Wiedersehen und weiterhin viel Spaß im Phantasialand.
1: Für mich ist diese Verschrottung ein Stich ins Herz, denn die Monorail war einzigartig, ein Dokument ihrer Ära und Zeugnis für das gestalterische Genie von Anton Schwarzkopf. Sie hätte es verdient, samt Schiene in einem Technikmuseum zu stehen. Oder vielleicht als Wahrzeichen des Parks auf einem Stück Strecke über dem Haupteingang. Stattdessen landete sie fein zertrennt in großen Containern. Noch heute kann man an einigen Stellen sehen, dass es den Jet einmal gegeben hat. Die Ein- und Ausfahrten in RiverQuest sind noch deutlich sichtbar. Und auch die RiverQuest-Abfahrt nach dem Strudel hat ihre Form der darunter einst verlaufenden Jetstrecke zu verdanken. Im Inneren der Anlage findet man zudem noch einen Notausstieg in Form eines Balkons. Aber auch an Stellen, an denen es nie eine Schiene gab, wurde vorsorglich der Jet eingeplant. So gibt es noch heute an der Rückseite von Woostown die Vorbereitung für eine Jetstation. Dort sollte der Jet wohl einmal auf seinem Weg in das noch immer in Planung befindliche Fährenressort im Ententeichdreieck einen Zwischenhalt einlegen. Letzten Endes gab wohl das Problem der fehlenden Ersatzteile und das generelle Alter der Anlage den Anlass, sich von der Aussichtsfahrt zu trennen. Außerdem war es schon lange ein Dorn im Auge der Parkführung, dass der Jet mit seinem auffälligen Design die Illusion der neu gestalteten Themenbereiche doch sehr störte. Und wenn ich mir vorstelle, der Jet würde sich heute durch die Felsen Klugheims schlängeln, dann war diese Überlegung vielleicht gar nicht so verkehrt. Für mich gehörte eine Fahrt mit dem Jet bei jedem Besuch einfach dazu. Auch als die Polster immer ungemütlicher wurden, es anfing in einigen Wagen ein wenig unangenehm zu riechen und man den Zügen ihr Alter nicht erst auf den zweiten Blick ansah. Es war das sanfte Gleiten, das leichte Neigen in den Kurven und die Erinnerung an all die Besuche zuvor, die den Zauber des Phantasialand-Jets für mich ausmachte.

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1: Im Studio Imme Kasten. Der mutmaßliche Attentäter vom Berliner CSD ist tot. Nach dem Anschlag mit einer Toten und 29 Verletzten wurde er bei einem Polizeieinsatz in Berlin-Spandau erschossen. Mehr dazu von Tim Pritztrup.
2: Fahnder hatten den 21-Jährigen gestern Abend in einer Kleingartenanlage aufgespürt. Nach Angaben der Berliner Polizei griff er Einsatzkräfte eines Spezialeinsatzkommandos mit einer Stichwaffe an. Daraufhin schossen die Beamten. Trotz Wiederbelebungsmaßnahmen starb der Mann noch am Einsatzort. Den Sicherheitsbehörden war der 21-Jährige bereits vorher einschlägig bekannt. Er war wegen Terrorvorbereitung gerade erst zu einer Bewährungsstrafe verurteilt worden und wollte sich der Terrormiliz IS anschließen.
1: Bei den Waldbränden in Frankreich und Spanien ist weiter keine Entspannung in Sicht. Große Sorgen macht man sich unter anderem in der französischen Großstadt Bordeaux. Uwe Schimonek berichtet.
3: Bis auf 15 Kilometer in den Großraum der Stadt sind die Flammen inzwischen herangerückt. Eine Evakuierung des gesamten rund 1 Million Einwohner zählenden Gebiets soll es aber derzeit nicht geben. Von Evakuierungen in mehreren Gebieten Frankreichs sind inzwischen hunderttausende Menschen betroffen. In Spanien sind bei den schweren Waldbränden insgesamt 75.000 Menschen in Sicherheit gebracht worden.
1: Die Kabinettsumbildung von Kanzler Merz geht weiter. CDU-Politiker Steffen Bilger soll neuer Bundesverkehrsminister werden. Er war bereits parlamentarischer Staatssekretär im Verkehrsministerium und gilt als verkehrspolitisch erfahren. Bilger übernimmt den Posten von Patrick Schnieder, der nach dem Hin und Her um seine geplante Ablösung gestern selbst um seine Entlassung gebeten hatte. Nach dem Rücktritt von Jens Spahn als Unionsfraktionschef gab es eine Reihe von Änderungen im Merz-Kabinett. Es ist ein historischer Sieg für Radprofi Tadej Pogacar. Der Slowene hat zum mittlerweile 5. Mal die Tour de France gewonnen. Damit gehört Pogacar jetzt zu den Tour-Rekordsiegern. Vor ihm schafften nur 4 Fahrer ebenfalls 5 Gesamtsiege bei der Frankreich-Rundfahrt.
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4: Mit KI-Support. Ziemlich viele Wolken sind heute Morgen unterwegs. Dazu kann es vereinzelt noch regnen. Das lässt aber langsam nach. Und ganz selten ist auch mal ein Gewitter drin. Später wechseln sich Wolken und sonnige Abschnitte ab. Meist bleibt es trocken. Die Höchstwerte liegen je nach Ecke zwischen 18 und 29 Grad. An der Küste gibt es Sturmböen. Morgen dann oft sonnig und trocken, maximal bis 33 Grad.
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2: Im Studio Immekasten. Der mutmaßliche Attentäter vom Berliner CSD ist tot. Nach dem Anschlag mit einer Toten und 29 Verletzten wurde er bei einem Polizeieinsatz in Berlin-Spandau erschossen. Mehr dazu von Tim Pritztrup.
3: Fahnder hatten den 21-Jährigen gestern Abend in einer Kleingartenanlage aufgespürt. Nach Angaben der Berliner Polizei griff er Einsatzkräfte eines Spezialeinsatzkommandos mit einer Stichwaffe an. Daraufhin schossen die Beamten. Trotz Wiederbelebungsmaßnahmen starb der Mann noch am Einsatzort. Den Sicherheitsbehörden war der 21-Jährige bereits vorher einschlägig bekannt. Er war wegen Terrorvorbereitung gerade erst zu einer Bewährungsstrafe verurteilt worden und wollte sich der Terrormiliz IS anschließen.
2: Bei den Waldbränden in Frankreich und Spanien ist weiter keine Entspannung in Sicht. Große Sorgen macht man sich unter anderem in der französischen Großstadt Bordeaux. Uwe Schimonek berichtet.
4: Bis auf 15 Kilometer in den Großraum der Stadt sind die Flammen inzwischen herangerückt. Eine Evakuierung des gesamten rund 1.100.000 zählenden Gebiets soll es aber derzeit nicht geben. Von Evakuierungen in mehreren Gebieten Frankreichs sind inzwischen hunderttausende Menschen betroffen. In Spanien sind bei den schweren Waldbränden insgesamt 75.000 Menschen in Sicherheit gebracht worden.
2: Die Kabinettsumbildung von Kanzler Merz geht weiter. CDU-Politiker Steffen Bilger soll neuer Bundesverkehrsminister werden. Er war bereits parlamentarischer Staatssekretär im Verkehrsministerium und gilt als verkehrspolitisch erfahren. Bilger übernimmt den Posten von Patrick Schnieder, der nach dem Hin und Her um seine geplante Ablösung gestern selbst um seine Entlassung gebeten hatte. Nach dem Rücktritt von Jens Spahn als Unionsfraktionschef gab es eine Reihe von Änderungen im Merz-Kabinett. Es ist ein historischer Sieg für Radprofi Tadej Pogacar. Der Slowene hat zum mittlerweile 5. Mal die Tour de France gewonnen. Damit gehört Pogacar jetzt zu den Tour-Rekordsiegern. Vor ihm schafften nur 4 Fahrer ebenfalls 5 Gesamtsiege bei der Frankreich-Rundfahrt.
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5: Mit KI-Support. Ziemlich viele Wolken sind heute Morgen unterwegs, dazu kann es vereinzelt noch regnen, das lässt aber langsam nach und ganz selten ist auch mal ein Gewitter drin. Später wechseln sich Wolken und sonnige Abschnitte ab, meist bleibt es trocken. Die Höchstwerte liegen je nach Ecke zwischen 18 und 29 Grad, an der Küste gibt es Sturmböen. Morgen dann oft sonnig und trocken, maximal bis 33 Grad.

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1: Im Studio Immekasten.
2: Nach dem Anschlag beim Berliner CSD ist der mutmaßliche Täter tot. Die Polizei hat ihn am Abend in einer Kleingartenanlage im Westen der Stadt erschossen. Der 21-Jährige war den Behörden als Islamist bekannt. Er war erst im Mai wegen Terrorvorbereitung zu einer Bewährungsstrafe verurteilt worden, galt als Gefährder und sollte einen Deradikalisierungskurs machen. Bundesinnenminister Dobrindt sagte in der ARD.
3: Allein auf Deradikalisierung zu setzen, das wäre sicherlich naiv. Das kann im Einzelfall funktionieren, wird aber auch in vielen Fällen nicht funktionieren. Deswegen ist es ja umso unverständlicher, dass bei diesem Register an Straftaten eine Strafe auf Bewährung ausgesetzt wird. Ja.
2: In der CDU ist nach der verstolperten Regierungsumbildung Schadensbegrenzung angesagt. Heute soll Parlamentsgeschäftsführer Bilger als neuer Verkehrsminister vorgestellt werden. Tim Britztrup hat die Einzelheiten dazu.
4: Noch Amtsinhaber Schnieder hatte gestern bei Kanzler Merz um seine Entlassung gebeten, um den, Zitat, unwürdigen Zustand zu beenden. Merz hatte ihm den Rauswurf schon letzte Woche angekündigt. Dann war ihm allerdings der Nachfolgekandidat abgesprungen. In der CDU wird die Kritik am Parteichef in der Sache lauter. Merz werden dann nicht mehr nur hinter vorgehaltener Hand Dilettantismus und Kommunikationsversagen vorgeworfen.
2: Auf Mallorca haben erneut tausende Menschen gegen Massentourismus demonstriert. Viele Einheimische können sich kaum noch eine Wohnung auf der Ferieninsel leisten. Außerdem beklagen die Demonstranten, dass die Besuchermassen für Staus und Umweltverschmutzung sorgen. Es ist ein historischer Sieg für Radprofi Tadej Pogacar. Der Slowene hat zum mittlerweile 5. Mal die Tour de France gewonnen. Damit gehört Pogacar jetzt zu den Tour-Rekordsiegern. Vor ihm schafften nur 4 Fahrer ebenfalls 5 Gesamtsiege bei der Frankreich-Rundfahrt.
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5: Mit KI-Support. Ziemlich viele Wolken sind heute Morgen unterwegs, dazu kann es vereinzelt noch regnen, das lässt aber langsam nach und ganz selten ist auch mal ein Gewitter drin. Später wechseln sich Wolken und sonnige Abschnitte ab, meist bleibt es trocken. Die Höchstwerte liegen je nach Ecke zwischen 18 und 29 Grad, an der Küste gibt es Sturmböen. Morgen dann oft sonnig und trocken, maximal bis 33 Grad.

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2: Im Studio Immekasten. Nach dem Anschlag beim Berliner CSD ist der mutmaßliche Täter tot. Die Polizei hat ihn am Abend in einer Kleingartenanlage im Westen der Stadt erschossen. Der 21-Jährige war den Behörden als Islamist bekannt. Er war erst im Mai wegen Terrorvorbereitung zu einer Bewährungsstrafe verurteilt worden, galt als Gefährder und sollte einen Deradikalisierungskurs machen. Bundesinnenminister Dobrindt sagte in der ARD.
3: Allein auf Deradikalisierung zu setzen, das wäre sicherlich naiv. Das kann im Einzelfall funktionieren, wird aber auch in vielen Fällen nicht funktionieren. Deswegen ist es ja umso unverständlicher, dass bei diesem Register an Straftaten eine Strafe auf Bewährung ausgesetzt wird. Ja.
2: In der CDU ist nach der verstolperten Regierungsumbildung Schadensbegrenzung angesagt. Heute soll Parlamentsgeschäftsführer Bilger als neuer Verkehrsminister vorgestellt werden. Tim Britztrup hat die Einzelheiten dazu.
4: Noch Amtsinhaber Schnieder hatte gestern bei Kanzler Merz um seine Entlassung gebeten, um den, Zitat, unwürdigen Zustand zu beenden. Merz hatte ihm den Rauswurf schon letzte Woche angekündigt. Dann war ihm allerdings der Nachfolgekandidat abgesprungen. In der CDU wird die Kritik am Parteichef in der Sache lauter. Merz werden dann nicht mehr nur hinter vorgehaltener Hand Dilettantismus und Kommunikationsversagen vorgeworfen.
2: Auf Mallorca haben erneut tausende Menschen gegen Massentourismus demonstriert. Viele Einheimische können sich kaum noch eine Wohnung auf der Ferieninsel leisten. Außerdem beklagen die Demonstranten, dass die Besuchermassen für Staus und Umweltverschmutzung sorgen. Es ist ein historischer Sieg für Radprofi Tadej Pogacar. Der Slowene hat zum mittlerweile 5. Mal die Tour de France gewonnen. Damit gehört Pogacar jetzt zu den Tour-Rekordsiegern. Vor ihm schafften nur 4 Fahrer ebenfalls 5 Gesamtsiege bei der Frankreich-Rundfahrt.
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5: Mit KI-Support. Ziemlich viele Wolken sind heute Morgen unterwegs, dazu kann es vereinzelt noch regnen, das lässt aber langsam nach und ganz selten ist auch mal ein Gewitter drin. Später wechseln sich Wolken und sonnige Abschnitte ab, meist bleibt es trocken. Die Höchstwerte liegen je nach Ecke zwischen 18 und 29 Grad, an der Küste gibt es Sturmböen. Morgen dann oft sonnig und trocken, maximal bis 33 Grad.
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1: Von hier an seid ihr auf euch allein gestellt. Gebt Acht! 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Euer Mut wird euch leiden. 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Haltet euch fest und bleibt

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0: 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Ja, dann sage ich mal wieder herzlich willkommen zu unserer neuen Sendung von FPC Technik. Heute habt ihr, wie ihr am Anfang schon gehört habt, haben wir den Buchstaben H wie Hybridcoaster. Vielleicht habt ihr das aber auch noch nie gehört, denn es ist ein relativ neuer Coaster-Typ. Und ihr kennt natürlich die Holzcoaster, die sogenannten Woodies, die Stahlachterbahnen. Das sind zwei Typen, die eigentlich in fast allen Freizeitparks den Ton angeben, sage ich jetzt mal. Aber dennoch hat sich in 2011 ein neuer Typ von Achterbahnen in die Achterbahnwelt geschlichen, ohne dass es groß einen Trara und Tamtam dazu gab. Gestartet ist das Ganze im Six Flags Over Texas und dieser Park hat mit dem New Texas Giant eine Holzachterbahn in Betrieb genommen, dessen Fahrspur aus Stahl ist. Und das ist jetzt die Besonderheit, denn ihr werdet jetzt sagen, Holzachterbahnen haben doch ganz normal auch Stahlschienen. Und zwar sind da jede Menge Holzlagen, darauf ist eine Stahlschiene verlegt und darauf fährt die Achterbahn für eine Holzachterbahn. Aber beim Hybridcoaster gibt es einen ganz entscheidenden Unterschied, denn die komplette Fahrspur besteht aus einer Stahlschiene. Da ist also nicht nur eine Stahlplatte, die auf dem Holz drauf liegt, sondern es ist wirklich der komplette Bereich, auf dem die Achterbahn rollt, besteht aus Stahl. Das bedeutet sozusagen, dass die Schienen vorgebogen werden müssen. Die werden also wirklich in der Fabrik gefertigt und dann zur Baustelle gebracht, um sie dort einbauen zu können. Der komplette Unterbau der Schienen besteht allerdings weiterhin aus einem Holzgerüst. Und somit haben Hybridachterbahnen ein eindeutiges Design. Von Weitem sehen sie aus wie Holzachterbahnen, man kann die komplette Holzkonstruktion erkennen, aber man kann auch die bunten Schienen sehen, die durch das Holzgerüst die Fahrstrecke erkennen lassen. Im Vergleich zu einem Stahlcoaster sind die Schienen übrigens nicht rund, sondern sie sind wie ein I aufgebaut. Oben eine Lauffläche und seitlich Platz für die Führungsräder, die somit in diese Schlitze hineingreifen und die Wagen komplett auf der Spur halten. Diese ganze Konstruktion erlaubt es somit auch erstmals Inversionen in ein Holzgerüst einzubauen und das ist natürlich etwas Besonderes für Holzachterbahnen, da es sowas eigentlich für eine komplette Holzkonstruktion nicht gibt. Durch die Stahlschiene ergibt sich damit auch zwangsläufig eine erheblich sanftere Fahrt als mit einer richtigen Holzachterbahn. Nichtsdestotrotz gibt es keine genaue Definition von diesem Typ. Wenn man sich zum Beispiel mal die Wildfire in Kolmaden anschaut, dann hat die Bahn eine ähnliche Schienenstruktur wie eine Holzachterbahn, auch wenn sie durch diverse Stahlträger verstärkt und gehalten wird. Die RCDB, also die Rollercoaster Database, führt Wildfire somit als Holzachterbahn und auch der Park selber bezeichnet sie als solche, als Holzachterbahn, die immerhin drei Inversionen beinhaltet. Nun wird auf der Rollercoaster-Database ziemlich viel als Hybrid geführt, also alles, was wirklich einen Holzaufbau hat und eine Stahlschiene hat. Und da sieht man, dass es eigentlich doch relativ viele Bahnen gibt, die wirklich aus mehreren Teilen, also unter verschiedenen Konstruktionsarten gebaut werden. Nichtsdestotrotz findet ihr mittlerweile immer mehr Achterbahnen, hauptsächlich in den Six Flags Parks, die auf eine Kombination von Holzunterbau und Stahlschienen setzen, um einmal das schöne Design einer Holzachterbahn zu haben und andererseits den Fahrkomfort von einer Stahlachterbahn. Leider findet man in Europa kaum eine dieser Achterbahnen. Es gibt lediglich kleinere, meist wilde Mäuse, zum Beispiel im Bran Theme Park oder im Harbour Park in England, oder dann so Minenachterbahnen wie Alucinakis im Terra Mítica oder die Diablo im Port Aventura Park, beide in Spanien. Wenn ihr dann allerdings mal über den großen Teich fliegt, also nach Amerika, dann besucht doch dort mal den Twisted Colossus im Six Flags Magic Mountain oder den Iron Rattler im Six Flags Fiesta Texas oder den New Texas Giant im Six Flags Over Texas. Nicht zu vergessen, Wicked Cyclone auch im Six Flags New England. So, ich hoffe mal, dass natürlich auch Solheim Coaster mal zu uns nach Europa oder sogar nach Deutschland kommt. Aber derzeit sehe ich hier keine Entwicklung oder keine Pläne, dass irgendetwas in der Art aufgebaut wird. Echt schade, aber vielleicht haben wir ja Glück und wir kriegen doch irgendwann mal noch einen richtigen Hybrid-Coaster nach Europa. So, ich hoffe, ich konnte euch einen kleinen Einblick in diese Hybrid-Coaster-Thematik geben. Und schaut euch ruhig mal um in der RCDB oder bei uns. uns auf dem Forum. Da könnt ihr auch gerne mitdiskutieren, was denn alles Hybrid-Coaster sind und was nicht. Und ja, ansonsten wünsche ich euch viel Spaß und noch einen schönen Tag. 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
2: Im Studio Immekasten. Nach dem Anschlag auf den Berliner CSD fordern CDU-Politiker härtere Gesetze. Bei Anhängern der islamistischen Ideologie dürfe es keinerlei Nachsicht geben, sagte etwa der Innenexperte Trom dem Handelsblatt. Der mutmaßliche Attentäter war als Gefährder eingestuft. Er wurde am Abend von der Polizei erschossen. Und auch aus der queeren Community wird gefordert, die Augen nicht vor den Gefahren durch Islamismus zu verschließen. Der Autor Fabian Grischkat sagte im Ersten.
3: Als freie Gesellschaft in Deutschland haben wir keinen Wunsch und kein Interesse daran, dass der Islamismus hier weiterhin erstarkt. Wir müssen uns da mit aller Härte entgegenstellen. Islamisten können, wenn sie wollen, im Zweifel töten, sind lebensgefährlich für Menschen wie mich. Und das muss klar und deutlich verurteilt werden.
2: Die Kabinettsumbildung von Kanzler Merz geht weiter. CDU-Politiker Steffen Bilger soll neuer Bundesverkehrsminister werden. Er war bereits parlamentarischer Staatssekretär im Verkehrsministerium und gilt als verkehrspolitisch erfahren. Bilger übernimmt den Posten von Patrick Schnieder, der nach dem Hin und Her um seine geplante Ablösung gestern selbst um seine Entlassung gebeten hatte. Nach dem Rücktritt von Jens Spahn als Unionsfraktionschef gab es eine Reihe von Änderungen im Merz-Kabinett. Bei den Waldbränden in Südeuropa können die Feuerwehrleute erste Erfolge verzeichnen. Einige der in Sicherheit gebrachten Menschen können heute zurück, heißt es von einem Regierungsvertreter. Im Südwesten Frankreichs ist die Lage stabil. Hunderttausende mussten ihre Häuser und Wohnungen verlassen. Für Venedig hat sich die Eintrittsgebühr in diesem Jahr wieder gelohnt. So wurden über 5 Millionen Euro eingenommen, so viel wie noch nie. Venedig nimmt zwischen April und Juli unter anderem an Wochenenden Eintritt von Tagestouristen. Die Lagunen Stadt will damit den Massentourismus in den Griff bekommen.
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4: Mit KI-Support. Mal mehr, mal weniger Wolken sind unterwegs und vereinzelt gibt es Schauer, vor allem im Osten und vom Nordwesten rüber bis ins Erzgebirge. Später wird es Richtung Nordsee freundlicher mit mehr Sonne, sonst bleibt's wechselhaft, aber insgesamt warm mit 23 bis 29 Grad. Morgen dann oft Sonne, nur im Norden weiter viele Wolken und ab und zu etwas Regen, maximal bis 33 Grad.

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2: Im Studio Immekasten. Nach dem Anschlag auf den Berliner CSD fordern CDU-Politiker härtere Gesetze. Bei Anhängern der islamistischen Ideologie dürfe es keinerlei Nachsicht geben, sagte etwa der Innenexperte Trom dem Handelsblatt. Der mutmaßliche Attentäter war als Gefährder eingestuft. Er wurde am Abend von der Polizei erschossen. Und auch aus der queeren Community wird gefordert, die Augen nicht vor den Gefahren durch Islamismus zu verschließen. Der Autor Fabian Grischkat sagte im Ersten.
3: Als freie Gesellschaft in Deutschland haben wir keinen Wunsch und kein Interesse daran, dass der Islamismus hier weiterhin erstarkt. Wir müssen uns da mit aller Härte entgegenstellen. Islamisten können, wenn sie wollen, im Zweifel töten, sind lebensgefährlich für Menschen wie mich. Und das muss klar und deutlich verurteilt werden.
2: Die Kabinettsumbildung von Kanzler Merz geht weiter. CDU-Politiker Steffen Bilger soll neuer Bundesverkehrsminister werden. Er war bereits parlamentarischer Staatssekretär im Verkehrsministerium und gilt als verkehrspolitisch erfahren. Bilger übernimmt den Posten von Patrick Schnieder, der nach dem Hin und Her um seine geplante Ablösung gestern selbst um seine Entlassung gebeten hatte. Nach dem Rücktritt von Jens Spahn als Unionsfraktionschef gab es eine Reihe von Änderungen im Merz-Kabinett. Bei den Waldbränden in Südeuropa können die Feuerwehrleute erste Erfolge verzeichnen. Einige der in Sicherheit gebrachten Menschen können heute zurück, heißt es von einem Regierungsvertreter. Im Südwesten Frankreichs ist die Lage stabil. Hunderttausende mussten ihre Häuser und Wohnungen verlassen. Für Venedig hat sich die Eintrittsgebühr in diesem Jahr wieder gelohnt. So wurden über 5 Millionen Euro eingenommen, so viel wie noch nie. Venedig nimmt zwischen April und Juli unter anderem an Wochenenden Eintritt von Tagestouristen. Die Lagune Stadt will damit den Massentourismus in den Griff bekommen.
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4: Mit KI-Support. Mal mehr, mal weniger Wolken sind unterwegs und vereinzelt gibt es Schauer, vor allem im Osten und vom Nordwesten rüber bis ins Erzgebirge. Später wird es Richtung Nordsee freundlicher mit mehr Sonne, sonst bleibt's wechselhaft, aber insgesamt warm mit 23 bis 29 Grad. Morgen dann oft Sonne, nur im Norden weiter viele Wolken und ab und zu etwas Regen, maximal bis 33 Grad.
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6: Jerry Fox wird dringend an Set 4 verlangt. Jerry Fox bitte unverzüglich an Set 4.
7: Mach's aus!
8: Nö, nö.
7: Sofort!
9: Andy, was geht hier vor?
7: Mr. Thrillberg, also, nur ein kurzer Mikrotest.
10: Das kitzelt!
7: Ruhig jetzt!
9: Lassen Sie den Unsinn! Heißen Sie unsere Gäste willkommen und dann Abmarsch! Ich brauche sie im Kontrollraum.
7: Aber natürlich, Mr. Thrillberg.
11: Oh, Sam, wenn ich dich in die Finger kriege.
9: Und Andy?
7: Ja, Mr. Thrillberg?
9: Einige von den Leuten da draußen könnten als Statisten für eine unserer Produktionen geeignet sein. Halten Sie die Augen offen.
7: Natürlich, Mr. Thrillberg. Die Augen immer offen halten. Hab's verstanden.
9: Gut, gut. Und nun, hopp, hopp.
7: Schon auf dem Weg, Mr. Thrillberg. Schon auf dem Weg.
6: Und nochmal Jerry Fox an Set 4, bitte. Kann den Jungen bitte mal jemand wecken? Ich weiß, er ist der größte Filmstar unserer Zeit, aber hey, 2-3 Mal sachte an die Tür seines Trailers klopfen, dürfte doch wohl erlaubt sein, oder? Danke.
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7: Sam, ich sag's dir ein allerletztes Mal. Man hackt sich nicht ins Studiosystem. Hast du das verstanden? Stell dir vor, Mr. Thrillberg erfährt davon. Dann bin ich ganz schnell wieder Kabelträger und du, keine Ahnung, machst das Piep an der Supermarktkasse oder so.
8: Oh, Andy, mach dir doch nicht immer so einen Kopf über deine Zukunft. Unsere Gäste konnten sich gerade davon überzeugen, dass du für großes Kino geradezu geboren wurdest. Das ist die Rolle deines Lebens.
11: Was?
8: Grüß sie doch wenigstens mal. Hallo Leute, ich bin's, Sam.
7: Du machst das sofort aus, du kleiner... Sam.
6: Okay, das ist nun wirklich der allerletzte Aufruf für Jerry Fox. Mir gleich, wie ihr den Jungen ans Set bekommt und wenn ihr ihn samt seines 15-Meter-Trailers dorthin fahrt. Drehbeginn ist in 5 Minuten, mit oder ohne ihn.

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1: Im Studio Imme Kasten. Nach dem Anschlag auf den Berliner CSD wird über härtere Gesetze diskutiert. Gefordert wird unter anderem, dass Gefährder nicht mehr nach Jugendstrafrecht verurteilt werden sollen, wie es bei dem 21-jährigen mutmaßlichen Täter der Fall war. Der Vorsitzende des Geheimdienstkontrollgremiums des Bundestags, Henrich Mann, sagte dem Handelsblatt, Freiheitsrechte von gerichtsbekannten Extremisten dürften nicht überhöht werden, wenn Leib und Leben von Menschen gefährdet sind. Die Kriegserklärung an unsere freiheitliche Demokratie dürfe nicht mit Samthandschuhen beantwortet werden, so der CDU-Politiker. Bei den Waldbränden in Südeuropa können die Feuerwehrleute erste Erfolge verzeichnen. Einige der in Spanien in Sicherheit gebrachten Menschen können heute zurück, heißt es von einem Regierungsvertreter. Philipp Nützig dazu.
2: Westlich von Madrid sollen unter anderem ein evakuiertes Seniorenheim und ein Campingplatz mit 4.500 Bewohnern wieder öffnen. Die Feuerwehr sagt aber auch, die Brände sind noch lange nicht unter Kontrolle. In Frankreich ist die Situation insgesamt stabil geblieben. Hunderttausende mussten wegen der heftigen Brände im Südwesten des Landes ihre Häuser und Wohnungen verlassen. Sorgen macht den Feuerwehrleuten der ausbleibende Regen und die extreme Hitze der nächsten Tage.
1: In der CDU wird die Kritik an Kanzler Merz wegen der verstolperten Regierungsumbildung lauter. Ihm wird unter anderem Kommunikationsversagen vorgeworfen. Hintergrund ist der Umgang mit Nordverkehrsminister Schnieder. Der soll heute vom Parlamentsgeschäftsführer Bilger abgelöst werden. Auf Mallorca haben erneut tausende Menschen gegen Massentourismus demonstriert. Viele Einheimische können sich kaum noch eine Wohnung auf der Ferieninsel leisten. Außerdem beklagen die Demonstranten, dass die Besuchermassen für Staus und Umweltverschmutzung sorgen.
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3: Mit KI-Support. Mal mehr, mal weniger Wolken sind unterwegs und vereinzelt gibt es Schauer, vor allem im Osten und vom Nordwesten rüber bis ins Erzgebirge. Später wird es Richtung Nordsee freundlicher mit mehr Sonne, sonst bleibt's wechselhaft, aber insgesamt warm mit 23 bis 29 Grad. Morgen dann oft Sonne, nur im Norden weiter viele Wolken und ab und zu etwas Regen, maximal bis 33 Grad.

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2: Im Studio Immekasten. Nach dem Anschlag auf den Berliner CSD wird über härtere Gesetze diskutiert. Gefordert wird unter anderem, dass Gefährder nicht mehr nach Jugendstrafrecht verurteilt werden sollen, wie es bei dem 21-jährigen mutmaßlichen Täter der Fall war. Der Vorsitzende des Geheimdienstkontrollgremiums des Bundestags, Henrich Mann, sagte dem Handelsblatt, Freiheitsrechte von gerichtsbekannten Extremisten dürften nicht überhöht werden, wenn Leib und Leben von Menschen gefährdet sind. Die Kriegserklärung an unsere freiheitliche Demokratie dürfe nicht mit Samthandschuhen beantwortet werden, so der CDU-Politiker. Bei den Waldbränden in Südeuropa können die Feuerwehrleute erste Erfolge verzeichnen. Einige der in Spanien in Sicherheit gebrachten Menschen können heute zurück, heißt es von einem Regierungsvertreter. Philipp Nützig dazu.
3: Westlich von Madrid sollen unter anderem ein evakuiertes Seniorenheim und ein Campingplatz mit 4.500 Bewohnern wieder öffnen. Die Feuerwehr sagt aber auch, die Brände sind noch lange nicht unter Kontrolle. In Frankreich ist die Situation insgesamt stabil geblieben. Hunderttausende mussten wegen der heftigen Brände im Westen des Landes ihre Häuser und Wohnungen verlassen. Sorgen macht den Feuerwehrleuten der ausbleibende Regen und die extreme Hitze der nächsten Tage.
2: In der CDU wird die Kritik an Kanzler Merz wegen der verstolperten Regierungsumbildung lauter. Ihm wird unter anderem Kommunikationsversagen vorgeworfen. Hintergrund ist der Umgang mit Nordverkehrsminister Schnieder. Der soll heute vom Parlamentsgeschäftsführer Bilger abgelöst werden. Auf Mallorca haben erneut tausende Menschen gegen Massentourismus demonstriert. Viele Einheimische können sich kaum noch eine Wohnung auf der Ferieninsel leisten. Außerdem beklagen die Demonstranten, dass die Besuchermassen für Staus und Umweltverschmutzung sorgen.
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4: Mit KI-Support. Mal mehr, mal weniger Wolken sind unterwegs und vereinzelt gibt es Schauer, vor allem im Osten und vom Nordwesten rüber bis ins Erzgebirge. Später wird es Richtung Nordsee freundlicher mit mehr Sonne, sonst bleibt's wechselhaft, aber insgesamt warm mit 23 bis 29 Grad. Morgen dann oft Sonne, nur im Norden weiter viele Wolken und ab und zu etwas Regen, maximal bis 33 Grad.

0: Ilmensee. Jetzt haben wir die Stadt bald erreicht.
1: Ja, bald. Es braucht nur noch 5 Stunden. Oder ein Leben.
0: Wie meint ihr das?
1: Volkov ist zurück.
2: Volkov?
1: Manche in der Stadt behaupten, sie hätten Juriks Geist gesehen.
0: Was hat das zu bedeuten?

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1: Алексей, ich bin Per Oldendorp und suche meinen Vater.
0: Mein Vater war mit Heinrich Oldendorp auf dem Weg von Gotland nach Novgorod.
1: Und?
0: Sie kamen hier nie an.
1: Was ist denn passiert?
0: Hat mir ihm erzählt, es war Volkov.
1: Wer zum Teufel ist dieser Volkov? Ein Fürst? Ein Zauberer? Ein Meister der schwarzen Kunst?
0: Hier, weißt du, was das ist? Das ist die Geschichte von Novgorod.
1: Ließ Volkov schon vor 400 Jahren hängen. Vor den Toren der Stadt zwischen zwei Vogelscheuchen. Da! Schau!
0: Ich sage, Volkov lebt.

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1: Im Studio Imme Kasten. Nach dem Anschlag auf den Berliner CSD wird über härtere Gesetze diskutiert. Gefordert wird unter anderem, dass Gefährder nicht mehr nach Jugendstrafrecht verurteilt werden sollen, wie es bei dem 21-jährigen mutmaßlichen Täter der Fall war. Der Vorsitzende des Geheimdienstkontrollgremiums des Bundestags, Henrich Mann, sagte dem Handelsblatt, Freiheitsrechte von gerichtsbekannten Extremisten dürften nicht überhöht werden, wenn Leib und Leben von Menschen gefährdet sind. Die Kriegserklärung an unsere freiheitliche Demokratie dürfe nicht mit Samthandschuhen beantwortet werden, so der CDU-Politiker. Bei den Waldbränden in Südeuropa können die Feuerwehrleute erste Erfolge verzeichnen. Einige der in Spanien in Sicherheit gebrachten Menschen können heute zurück, heißt es von einem Regierungsvertreter. Philipp Nützig dazu.
2: Westlich von Madrid sollen unter anderem ein evakuiertes Seniorenheim und ein Campingplatz mit 4.500 Bewohnern wieder öffnen. Die Feuerwehr sagt aber auch, die Brände sind noch lange nicht unter Kontrolle. In Frankreich ist die Situation insgesamt stabil geblieben. Hunderttausende mussten wegen der heftigen Brände im Südwesten des Landes ihre Häuser und Wohnungen verlassen. Sorgen macht den Feuerwehrleuten der ausbleibende Regen und die extreme Hitze der nächsten Tage.
1: Nachdem es jetzt 3 Nächte in Folge keine neuen Angriffe im Irankrieg gegeben hat, fallen die Ölpreise. Zuletzt hatten sie die 100-Dollar-Marke geknackt, nachdem sich die US-Armee und der Iran 2 Wochen lang immer wieder gegenseitig angegriffen hatten. Unklar ist allerdings weiter, ob sich die Lage langfristig entspannt. Italien und Portugal ist ein Riesenschlag gegen die Drogenmafia gelungen. Zusammen haben Polizisten aus beiden Ländern ein Schnellboot mit mehr als 2,5 Tonnen Kokain auf dem Atlantik gestoppt. Der Straßenverkaufswert der Drogen liegt bei 500 Millionen Euro.
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3: Mit KI-Support. Wolkig ist es gerade und ab und zu kann auch mal ein Schauer runterkommen. Meistens bleibt's aber trocken. Später wird's vor allem im Südwesten und an der Nordsee freundlicher mit mehr Sonne. Dazu liegen die Höchstwerte zwischen 18 und 29 Grad. Morgen dann oft sonnig und trocken, maximal werden es bis zu 33 Grad.

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2: Im Studio Immekasten. Nach dem Anschlag auf den Berliner CSD wird über härtere Gesetze diskutiert. Gefordert wird unter anderem, dass Gefährder nicht mehr nach Jugendstrafrecht verurteilt werden sollen, wie es bei dem 21-jährigen mutmaßlichen Täter der Fall war. Der Vorsitzende des Geheimdienstkontrollgremiums des Bundestags, Henrich Mann, sagte dem Handelsblatt, Freiheitsrechte von gerichtsbekannten Extremisten dürften nicht überhöht werden, wenn Leib und Leben von Menschen gefährdet sind. Die Kriegserklärung an unsere freiheitliche Demokratie dürfe nicht mit Samthandschuhen beantwortet werden, so der CDU-Politiker. Bei den Waldbränden in Südeuropa können die Feuerwehrleute erste Erfolge verzeichnen. Einige der in Spanien in Sicherheit gebrachten Menschen können heute zurück, heißt es von einem Regierungsvertreter. Philipp Nützig dazu.
3: Westlich von Madrid sollen unter anderem ein evakuiertes Seniorenheim und ein Campingplatz mit 4.500 Bewohnern wieder öffnen. Die Feuerwehr sagt aber auch, die Brände sind noch lange nicht unter Kontrolle. In Frankreich ist die Situation insgesamt stabil geblieben. Hunderttausende mussten wegen der heftigen Brände im Südwesten des Landes ihre Häuser und Wohnungen verlassen. Sorgen macht den Feuerwehrleuten der ausbleibende Regen und die extreme Hitze der nächsten Tage.
2: Nachdem es jetzt 3 Nächte in Folge keine neuen Angriffe im Irankrieg gegeben hat, fallen die Ölpreise. Zuletzt hatten sie die 100-Dollar-Marke geknackt, nachdem sich die US-Armee und der Iran 2 Wochen lang immer wieder gegenseitig angegriffen hatten. Unklar ist allerdings weiter, ob sich die Lage langfristig entspannt. Italien und Portugal ist ein Riesenschlag gegen die Drogenmafia gelungen. Zusammen haben Polizisten aus beiden Ländern ein Schnellboot mit mehr als 2,5 Tonnen Kokain auf dem Atlantik gestoppt. Der Straßenverkaufswert der Drogen liegt bei 500 Millionen Euro.
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4: Mit KI-Support. Wolkig ist es gerade und ab und zu kann auch mal ein Schauer runterkommen. Meistens bleibt's aber trocken. Später wird's vor allem im Südwesten und an der Nordsee freundlicher mit mehr Sonne. Dazu liegen die Höchstwerte zwischen 18 und 29 Grad. Morgen dann oft sonnig und trocken, maximal werden es bis zu 33 Grad.

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1: Im Studio Cornelius Dreger. Nach dem Anschlag auf den Berliner CSD fordern CDU-Politiker härtere Gesetze. Bei Anhängern der islamistischen Ideologie dürfe es keinerlei Nachsicht geben, sagte Innenexperte Trom dem Handelsblatt. Auch aus der queeren Community wird gefordert, die Augen nicht vor den Gefahren durch Islamismus zu verschließen. Der Autor Fabian Grischkat sagte im Ersten:
2: Als freie Gesellschaft in Deutschland haben wir keinen Wunsch und kein Interesse daran, dass der Islamismus hier weiterhin erstarkt. Wir müssen uns da mit aller Härte entgegenstellen. Islamisten können, wenn sie wollen, im Zweifel töten, sind lebensgefährlich für Menschen wie mich. Und das muss klar und deutlich verurteilt werden.
1: Kanzler Merz hat seinen etwas holprigen Regierungsumbau nach dem Spahn-Rücktritt jetzt weitgehend abgeschlossen. Parlamentsgeschäftsführer Bilger löst Verkehrsminister Schnieder ab. Merz hatte eigentlich einen anderen Kandidaten für den Posten, der war aber kurzfristig abgesprungen. Schnieder hing danach in der Luft. In der CDU hatte der Umgang mit ihm für Kritik gesorgt. Merz sagte:
3: Die Situation, die dadurch entstanden ist, bedauere ich persönlich sehr. Ich habe Patrick Schnieder gestern und tue es heute noch einmal für seine geleistete Arbeit gedankt. Er hat als Bundesminister für Verkehr das Ministerium, das Haus neu aufgestellt und Reformen eingeleitet.
1: Bei den Waldbränden in Südeuropa können die Feuerwehrleute erste Erfolge verzeichnen. Einige der in Spanien in Sicherheit gebrachten Menschen können heute zurück, heißt es von einem Regierungsvertreter. Im Südwesten Frankreichs ist die Lage stabil. Hunderttausende mussten dort Häuser und Wohnungen verlassen. Nachdem es jetzt 3 Nächte in Folge keine neuen Angriffe im Irankrieg gegeben hat, fallen die Ölpreise. Zuletzt hatten sie die 100-Dollar-Marke geknackt, nachdem sich die US-Armee und der Iran 2 Wochen lang immer wieder gegenseitig angegriffen hatten. Unklar ist weiter, ob sich die Lage langfristig entspannt. Seine Körperweltenausstellungen kennt die ganze Welt. Nun ist der berühmte Leichenpräparator Gunther von Hagens tot. Der 81-Jährige starb am Freitag, wie seine Familie mitteilte. Mit der von ihm entwickelten Konservierungstechnik zeigte er die Anatomie von menschlichen Körpern an echten Leichen.
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4: Mit KI-Support. Wolkig ist es gerade und ab und zu kann auch mal ein Schauer runterkommen. Meistens bleibt's aber trocken. Später wird's vor allem im Südwesten und an der Nordsee freundlicher mit mehr Sonne. Dazu liegen die Höchstwerte zwischen 18 und 29 Grad. Morgen dann oft sonnig und trocken, maximal werden es bis zu 33 Grad.

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2: Im Studio Cornelius Dreger. Nach dem Anschlag auf den Berliner CSD fordern CDU-Politiker härtere Gesetze. Bei Anhängern der islamistischen Ideologie dürfe es keinerlei Nachsicht geben, sagte Innenexperte Trom dem Handelsblatt. Auch aus der queeren Community wird gefordert, die Augen nicht vor den Gefahren durch Islamismus zu verschließen. Der Autor Fabian Grischkat sagte im Ersten:
3: Als freie Gesellschaft in Deutschland haben wir kein Wunsch und kein Interesse daran, dass der Islamismus hier weiterhin erstarkt. Wir müssen uns da mit aller Härte entgegenstellen. Islamisten können, wenn sie wollen, im Zweifel töten, sind lebensgefährlich für Menschen wie mich. Und das muss klar und deutlich verurteilt werden.
2: Kanzler Merz hat seinen etwas holprigen Regierungsumbau nach dem Spahn-Rücktritt jetzt weitgehend abgeschlossen. Parlamentsgeschäftsführer Bilger löst Verkehrsminister Schnieder ab. Merz hatte eigentlich einen anderen Kandidaten für den Posten, der war aber kurzfristig abgesprungen. Schnieder hing danach in der Luft. In der CDU hatte der Umgang mit ihm für Kritik gesorgt. Merz sagte:
4: Die Situation, die dadurch entstanden ist, bedauere ich persönlich sehr. Ich habe Patrick Schnieder gestern und tue es heute noch einmal für seine geleistete Arbeit gedankt. Er hat als Bundesminister für Verkehr das Ministerium, das Haus neu aufgestellt und Reformen eingeleitet.
2: Bei den Waldbränden in Südeuropa können die Feuerwehrleute erste Erfolge verzeichnen. Einige der in Spanien in Sicherheit gebrachten Menschen können heute zurück, heißt es von einem Regierungsvertreter. Im Südwesten Frankreichs ist die Lage stabil. Hunderttausende mussten dort Häuser und Wohnungen verlassen. Nachdem es jetzt 3 Nächte in Folge keine neuen Angriffe im Irankrieg gegeben hat, fallen die Ölpreise. Zuletzt hatten sie die 100-Dollar-Marke geknackt, nachdem sich die US-Armee und der Iran 2 Wochen lang immer wieder gegenseitig angegriffen hatten. Unklar ist weiter, ob sich die Lage langfristig entspannt. Seine Körperweltenausstellungen kennt die ganze Welt. Nun ist der berühmte Leichenpräparator Gunther von Hagens tot. Der 81-Jährige starb am Freitag, wie seine Familie mitteilte. Mit der von ihm entwickelten Konservierungstechnik zeigte er die Anatomie von menschlichen Körpern an echten Leichen.
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5: Mit KI-Support. Wolkig ist es gerade und ab und zu kann auch mal ein Schauer runterkommen. Meistens bleibt's aber trocken. Später wird's vor allem im Südwesten und an der Nordsee freundlicher mit mehr Sonne. Dazu liegen die Höchstwerte zwischen 18 und 29 Grad. Morgen dann oft sonnig und trocken, maximal werden es bis zu 33 Grad.

0: sehr verehrte Damen und Herren, liebe Kinder, herzlich willkommen an Bord des Unterwegs. Ich mache Sie darauf aufmerksam, Rauchen, Essen und Trinken ist an Bord nicht gestattet.
1: Wer das Phantasialand in den letzten Jahren erst kennengelernt hat, der wird sie nicht mehr fahren gesehen haben, die futuristischen Züge des Phantasialand-Jets. Drei Stück davon gab es, einen in Dunkel und Hellblau, einen in Rot und Blau und den letzten in Türkis. Von ihnen ist nichts mehr übrig geblieben. 1974 wurde die damals noch Monorail genannte Rundfahrt gebaut und führte den Besucher in einer großen Acht über die Parkflächen links und rechts des Lenterbachsweges. Die Station war eine Konstruktion aus Stahl, Beton und grün-weißen Kunststoffplanen, die gleich gegenüber des Delfinariums stand, das ja inzwischen zur Arena de Fiesta umgebaut wurde. Unter der Station, die 1997 in einen aztekischen Tempel umgestaltet und nach dem Abbau der Bahn als Veranstaltungsraum für die Kindershow Vier Freunde im Tula-Tempel genutzt wurde, bis der Bau der Wasserbahn Sherpas einen Abriss unumgänglich machte, befand sich der Monorail-Snack. Die Fahrt mit dem Phantasialand-Jet startete also in etwa dort, wo sich heute die Splash-Zone der Wasserbahn befindet, und führte in Richtung Mystery Castle, das es damals freilich noch nicht gab. Seine Strecke führte über die Häuser der Westernstadt, in einem weiten Bogen durch die künstlichen Felsen der Gebirgsbahn und einige Jahre lang über die Westernhäuser des zweiten Straßenzuges von Silver City wieder zurück zur Station, wo man die Strecke querte und entlang der Casa Magnetica und der Hacienda Don Pedro dann auch den Lenterbachsweg überwand.
0: Der Phantasialand-Bank mit Geldautomat für ihre Geldgeschäfte und als Hauptgebäude der Westernstadt. 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
1: Auf der anderen Seite führte der Weg dann um das Dampfkarussell herum und über die Verwaltung und den damaligen Busparkplatz bis zum Haupteingang in Berlin, über den die Schienen auch hinwegführten. Noch einmal kreuzte man dann den Lenterbachsweg und fuhr nach einem kurzen Schlenker über die damals auch gerade neu entstandene Wildwasserbahn wieder in die Station ein. Der Phantasialand-Jet diente also in erster Linie dazu, sich einen Überblick über den Park zu verschaffen. Außerdem war er mit seinem auffälligen Design und dem einmaligen Fahrgefühl selbst eine Attraktion. In den vollklimatisierten Wagen, insgesamt 6 pro Zug mit jeweils 12 Sitzplätzen, schwebte man mit etwa 10 km/h über den Köpfen der Besucher dahin. Das Besondere waren die aluminiumverkleideten Stahlrahmenzüge mit Sicherheitsglas, die einen ausgesprochen futuristischen Look hatten, und die unübertroffen elegante Schiene, die nicht aus kantigen Stahlträgern oder Betonbögen bestand, wie das heute oft der Fall ist. Die Schiene war ein Stahlrohr, an dem seitlich L-förmige Stahlträger angeschweißt waren und auf deren Oberseite ein Stahlband wie die Flosse eines Haies saß. Unter den nach unten weisenden Schenkeln des L lag dabei die Stromversorgung verborgen. Auf dem Rücken des L liefen die Gummiräder und von rechts und links schlossen sich die Führungs- und Antriebsräder an das Stahlband der Schienenoberseite. Das machte die Schiene sehr kompakt und als Konstruktion um einiges schlanker, als man das heute noch in den Disney-Parks oder dem Europapark zum Beispiel beobachten kann. Außerdem konnte sich der Zug in den Kurven so leicht zur Seite neigen, was bei den Fahrgästen ein sehr angenehmes Fahrgefühl verursachte. Ausgelegt war die Bahn für deutlich höhere Geschwindigkeiten. Fahrten mit 40 km/h waren durchaus vorgesehen. Das hatte aber auch einen bestimmten Grund, denn die Bahn sollte ursprünglich das Parkgelände verlassen und Besucher vom Brühler Bahnhof in den Park bringen. Diese Idee scheiterte daran, dass man in einiger Entfernung zwar, aber wohl doch zu nah am Brühler Schloss vorbei eine Fahrstrecke hätte bauen müssen, und das kam nicht in Frage, hielt man damals doch das durchaus sehenswerte Schloss für den wichtigsten Besuchsgrund des beschaulichen Städtchens Brühl. So blieb der Jet als Aussichtsfahrt auf dem Parkgelände. Seine Strecke wurde dabei mehrfach leicht verändert. Mit dem Bau der Silbermine, deren Station die zweite Gasse der Westernstadt vereinnahmte, bekam der Jet 1983 eine neue Attraktion, den sogenannten Zeittunnel, in dem man Höhlenmenschen und Dinosaurier begegnete.
0: Machen Sie sich jetzt bereit zu einer Fahrt durch unseren prähistorischen Zeittunnel. Lassen Sie sich zurückversetzen in die Zeit des Mammuts und der Dinosaurier, die vor rund 90 Millionen Jahren diese Erde bevölkerten.
1: Diese verbargen sich eigentlich hinter den Kulissen der mexikanischen Stadt in der Silbermine, die allerdings erst im folgenden Jahr ihre Pforten öffnete. Die nächste größere Streckenänderung machte dann der Bau des Galaxy notwendig, den die Bahnen elegant umkreisten. Auch der Jet musste durch den Brand der Gebirgsbahn 2001 den Verlust eines seiner Züge beklagen, der zwar nicht zerstört wurde, dennoch aber nicht mehr einwandfrei fahrtüchtig war. Mit dem Bau von RiverQuest gab es die letzte Änderung im Streckenverlauf, bis die Einschienenbahn dann 2008 ihren Betrieb ganz einstellte und verschrottete.
0: Meine Damen und Herren, wir kommen jetzt zur Endstation und hoffen, dass Ihnen die Fahrt an Bord des Phantasialand-Jets gefallen hat. Phantasialand ist geöffnet einschließlich 31. Oktober und zwar täglich ab 9 Uhr. Bitte achten Sie darauf, die Türen öffnen automatisch. Immer nach rechts aussteigen und bitte Hände weg vom Treppen. Auf Wiedersehen und weiterhin viel Spaß im Phantasialand.
1: Für mich ist diese Verschrottung ein Stich ins Herz, denn die Monorail war einzigartig, ein Dokument ihrer Ära und Zeugnis für das gestalterische Genie von Anton Schwarzkopf. Sie hätte es verdient, samt Schiene in einem Technikmuseum zu stehen. Oder vielleicht als Wahrzeichen des Parks auf einem Stück Strecke über dem Haupteingang. Stattdessen landete sie fein zertrennt in großen Containern. Noch heute kann man an einigen Stellen sehen, dass es den Jet einmal gegeben hat. Die Ein- und Ausfahrten in RiverQuest sind noch deutlich sichtbar. Und auch die RiverQuest-Abfahrt nach dem Strudel hat ihre Form der darunter einst verlaufenden Jetstrecke zu verdanken. Im Inneren der Anlage findet man zudem noch einen Notausstieg in Form eines Balkons. Aber auch an Stellen, an denen es nie eine Schiene gab, wurde vorsorglich der Jet eingeplant. So gibt es noch heute an der Rückseite von Woostown die Vorbereitung für eine Jetstation. Dort sollte der Jet wohl einmal auf seinem Weg in das noch immer in Planung befindliche Ferienressort im Ententeich-Dreieck einen Zwischenhalt einlegen. Letzten Endes gab wohl das Problem der fehlenden Ersatzteile und das generelle Alter der Anlage den Anlass, sich von der Aussichtsfahrt zu trennen. Außerdem war es schon lange ein Dorn im Auge der Parkführung, dass der Jet mit seinem auffälligen Design die Illusion der neu gestalteten Themenbereiche doch sehr störte. Und wenn ich mir vorstelle, der Jet würde sich heute durch die Felsen Klugheims schlängeln, dann war diese Überlegung vielleicht gar nicht so verkehrt. Für mich gehörte eine Fahrt mit dem Jet bei jedem Besuch einfach dazu. Auch als die Polster immer ungemütlicher wurden, es anfing in einigen Wagen ein wenig unangenehm zu riechen und man den Zügen ihr Alter nicht erst auf den zweiten Blick ansah. Es war das sanfte Gleiten, das leichte Neigen in den Kurven und die Erinnerung an all die Besuche zuvor, die den Zauber des Phantasialand-Jets für mich ausmachte.

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1: Im Studio Cornelius Dreger. Nach dem Anschlag auf den Berliner CSD fordern CDU-Politiker härtere Gesetze. Bei Anhängern der islamistischen Ideologie dürfe es keinerlei Nachsicht geben, sagte Innenexperte Trom dem Handelsblatt. Auch aus der queeren Community wird gefordert, die Augen nicht vor den Gefahren durch Islamismus zu verschließen. Der Autor Fabian Grischkat sagte im Ersten:
2: Als freie Gesellschaft in Deutschland haben wir keinen Wunsch und kein Interesse daran, dass der Islamismus hier weiterhin erstarkt. Wir müssen uns da mit aller Härte entgegenstellen. Islamisten können, wenn sie wollen, im Zweifel töten, sind lebensgefährlich für Menschen wie mich. Und das muss klar und deutlich verurteilt werden.
1: Kanzler Merz hat seinen etwas holprigen Regierungsumbau nach dem Spahn-Rücktritt jetzt weitgehend abgeschlossen. Parlamentsgeschäftsführer Bilger löst Verkehrsminister Schnieder ab. Merz hatte eigentlich einen anderen Kandidaten für den Posten, der war aber kurzfristig abgesprungen. Schnieder hing danach in der Luft. In der CDU hatte der Umgang mit ihm für Kritik gesorgt. Merz sagte:
3: Die Situation, die dadurch entstanden ist, bedauere ich persönlich sehr. Ich habe Patrick Schnieder gestern und tue es heute noch einmal für seine geleistete Arbeit gedankt. Er hat als Bundesminister für Verkehr das Ministerium, das Haus neu aufgestellt und Reformen eingeleitet.
1: Bei den Waldbränden in Südeuropa können die Feuerwehrleute erste Erfolge verzeichnen. Einige der in Spanien in Sicherheit gebrachten Menschen können heute zurück, heißt es von einem Regierungsvertreter. Im Südwesten Frankreichs ist die Lage stabil. Hunderttausende mussten dort Häuser und Wohnungen verlassen. Nachdem es jetzt 3 Nächte in Folge keine neuen Angriffe im Irankrieg gegeben hat, fallen die Ölpreise. Zuletzt hatten sie die 100-Dollar-Marke geknackt, nachdem sich die US-Armee und der Iran 2 Wochen lang immer wieder gegenseitig angegriffen hatten. Unklar ist weiter, ob sich die Lage langfristig entspannt. Seine Körperweltenausstellungen kennt die ganze Welt. Nun ist der berühmte Leichenpräparator Gunther von Hagens tot. Der 81-Jährige starb am Freitag, wie seine Familie mitteilte. Mit der von ihm entwickelten Konservierungstechnik zeigte er die Anatomie von menschlichen Körpern an echten Leichen.
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4: Mit KI-Support. Wolkig ist es gerade und ab und zu kann auch mal ein Schauer runterkommen. Meistens bleibt's aber trocken. Später wird's vor allem im Südwesten und an der Nordsee freundlicher mit mehr Sonne. Dazu liegen die Höchstwerte zwischen 18 und 29 Grad. Morgen dann oft sonnig und trocken, maximal werden es bis zu 33 Grad.

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2: Im Studio Cornelius Dreger. Nach dem Anschlag auf den Berliner CSD fordern CDU-Politiker härtere Gesetze. Bei Anhängern der islamistischen Ideologie dürfe es keinerlei Nachsicht geben, sagte Innenexperte Trom dem Handelsblatt. Auch aus der queeren Community wird gefordert, die Augen nicht vor den Gefahren durch Islamismus zu verschließen. Der Autor Fabian Grischkat sagte im Ersten:
3: Als freie Gesellschaft in Deutschland haben wir kein Wunsch und kein Interesse daran, dass der Islamismus hier weiterhin erstarkt. Wir müssen uns da mit aller Härte entgegenstellen. Islamisten können, wenn sie wollen, im Zweifel töten, sind lebensgefährlich für Menschen wie mich. Und das muss klar und deutlich verurteilt werden.
2: Kanzler Merz hat seinen etwas holprigen Regierungsumbau nach dem Spahn-Rücktritt jetzt weitgehend abgeschlossen. Parlamentsgeschäftsführer Bilger löst Verkehrsminister Schnieder ab. Merz hatte eigentlich einen anderen Kandidaten für den Posten, der war aber kurzfristig abgesprungen. Schnieder hing danach in der Luft. In der CDU hatte der Umgang mit ihm für Kritik gesorgt. Merz sagte:
4: Die Situation, die dadurch entstanden ist, bedauere ich persönlich sehr. Ich habe Patrick Schnieder gestern und tue es heute noch einmal für seine geleistete Arbeit gedankt. Er hat als Bundesminister für Verkehr das Ministerium, das Haus neu aufgestellt und Reformen eingeleitet.
2: Bei den Waldbränden in Südeuropa können die Feuerwehrleute erste Erfolge verzeichnen. Einige der in Spanien in Sicherheit gebrachten Menschen können heute zurück, heißt es von einem Regierungsvertreter. Im Südwesten Frankreichs ist die Lage stabil. Hunderttausende mussten dort Häuser und Wohnungen verlassen. Nachdem es jetzt 3 Nächte in Folge keine neuen Angriffe im Irankrieg gegeben hat, fallen die Ölpreise. Zuletzt hatten sie die 100-Dollar-Marke geknackt, nachdem sich die US-Armee und der Iran 2 Wochen lang immer wieder gegenseitig angegriffen hatten. Unklar ist weiter, ob sich die Lage langfristig entspannt. Seine Körperweltenausstellungen kennt die ganze Welt. Nun ist der berühmte Leichenpräparator Gunther von Hagens tot. Der 81-Jährige starb am Freitag, wie seine Familie mitteilte. Mit der von ihm entwickelten Konservierungstechnik zeigte er die Anatomie von menschlichen Körpern an echten Leichen.
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5: Mit KI-Support. Wolkig ist es gerade und ab und zu kann auch mal ein Schauer runterkommen. Meistens bleibt's aber trocken. Später wird's vor allem im Südwesten und an der Nordsee freundlicher mit mehr Sonne. Dazu liegen die Höchstwerte zwischen 18 und 29 Grad. Morgen dann oft sonnig und trocken, maximal werden es bis zu 33 Grad.

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1: Im Studio Cornelius Dreger. Nach dem Anschlag auf den Berliner CSD fordern CDU-Politiker härtere Gesetze. Bei Anhängern der islamistischen Ideologie dürfe es keinerlei Nachsicht geben, sagte Innenexperte Trom dem Handelsblatt. Auch aus der queeren Community wird gefordert, die Augen nicht vor den Gefahren durch Islamismus zu verschließen. Der Autor Fabian Grischkat sagte im Ersten:
2: Als freie Gesellschaft in Deutschland haben wir keinen Wunsch und kein Interesse daran, dass der Islamismus hier weiterhin erstarkt. Wir müssen uns da mit aller Härte entgegenstellen. Islamisten können, wenn sie wollen, im Zweifel töten, sind lebensgefährlich für Menschen wie mich. Und das muss klar und deutlich verurteilt werden.
1: Kanzler Merz hat seinen etwas holprigen Regierungsumbau nach dem Spahn-Rücktritt jetzt weitgehend abgeschlossen. Parlamentsgeschäftsführer Bilger löst Verkehrsminister Schnieder ab. Merz hatte eigentlich einen anderen Kandidaten für den Posten, der war aber kurzfristig abgesprungen. Schnieder hing danach in der Luft. In der CDU hatte der Umgang mit ihm für Kritik gesorgt. Merz sagte:
3: Die Situation, die dadurch entstanden ist, bedauere ich persönlich sehr. Ich habe Patrick Schnieder gestern und tue es heute noch einmal für seine geleistete Arbeit gedankt. Er hat als Bundesminister für Verkehr das Ministerium, das Haus neu aufgestellt und Reformen eingeleitet.
1: Bei den Waldbränden in Südeuropa können die Feuerwehrleute erste Erfolge verzeichnen. Einige der in Spanien in Sicherheit gebrachten Menschen können heute zurück, heißt es von einem Regierungsvertreter. Im Südwesten Frankreichs ist die Lage stabil. Hunderttausende mussten dort Häuser und Wohnungen verlassen. Nachdem es jetzt 3 Nächte in Folge keine neuen Angriffe im Irankrieg gegeben hat, fallen die Ölpreise. Zuletzt hatten sie die 100-Dollar-Marke geknackt, nachdem sich die US-Armee und der Iran 2 Wochen lang immer wieder gegenseitig angegriffen hatten. Unklar ist weiter, ob sich die Lage langfristig entspannt. Seine Körperweltenausstellungen kennt die ganze Welt. Nun ist der berühmte Leichenpräparator Gunther von Hagens tot. Der 81-Jährige starb am Freitag, wie seine Familie mitteilte. Mit der von ihm entwickelten Konservierungstechnik zeigte er die Anatomie von menschlichen Körpern an echten Leichen.
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4: Mit KI-Support. Wolkig ist es gerade und ab und zu kann auch mal ein Schauer runterkommen. Meistens bleibt's aber trocken. Später wird's vor allem im Südwesten und an der Nordsee freundlicher mit mehr Sonne. Dazu liegen die Höchstwerte zwischen 18 und 29 Grad. Morgen dann oft sonnig und trocken, maximal werden es bis zu 33 Grad.

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2: Im Studio Cornelius Dreger. Nach dem Anschlag auf den Berliner CSD fordern CDU-Politiker härtere Gesetze. Bei Anhängern der islamistischen Ideologie dürfe es keinerlei Nachsicht geben, sagte Innenexperte Trom dem Handelsblatt. Auch aus der queeren Community wird gefordert, die Augen nicht vor den Gefahren durch Islamismus zu verschließen. Der Autor Fabian Grischkat sagte im Ersten:
3: Als freie Gesellschaft in Deutschland haben wir kein Wunsch und kein Interesse daran, dass der Islamismus hier weiterhin erstarkt. Wir müssen uns da mit aller Härte entgegenstellen. Islamisten können, wenn sie wollen, im Zweifel töten, sind lebensgefährlich für Menschen wie mich. Und das muss klar und deutlich verurteilt werden.
2: Kanzler Merz hat seinen etwas holprigen Regierungsumbau nach dem Spahn-Rücktritt jetzt weitgehend abgeschlossen. Parlamentsgeschäftsführer Bilger löst Verkehrsminister Schnieder ab. Merz hatte eigentlich einen anderen Kandidaten für den Posten, der war aber kurzfristig abgesprungen. Schnieder hing danach in der Luft. In der CDU hatte der Umgang mit ihm für Kritik gesorgt. Merz sagte:
4: Die Situation, die dadurch entstanden ist, bedauere ich persönlich sehr. Ich habe Patrick Schnieder gestern und tue es heute noch einmal für seine geleistete Arbeit gedankt. Er hat als Bundesminister für Verkehr das Ministerium, das Haus neu aufgestellt und Reformen eingeleitet.
2: Bei den Waldbränden in Südeuropa können die Feuerwehrleute erste Erfolge verzeichnen. Einige der in Spanien in Sicherheit gebrachten Menschen können heute zurück, heißt es von einem Regierungsvertreter. Im Südwesten Frankreichs ist die Lage stabil. Hunderttausende mussten dort Häuser und Wohnungen verlassen. Nachdem es jetzt 3 Nächte in Folge keine neuen Angriffe im Irankrieg gegeben hat, fallen die Ölpreise. Zuletzt hatten sie die 100-Dollar-Marke geknackt, nachdem sich die US-Armee und der Iran 2 Wochen lang immer wieder gegenseitig angegriffen hatten. Unklar ist weiter, ob sich die Lage langfristig entspannt. Seine Körperweltenausstellungen kennt die ganze Welt. Nun ist der berühmte Leichenpräparator Gunther von Hagens tot. Der 81-Jährige starb am Freitag, wie seine Familie mitteilte. Mit der von ihm entwickelten Konservierungstechnik zeigte er die Anatomie von menschlichen Körpern an echten Leichen.
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5: Mit KI-Support. Wolkig ist es gerade und ab und zu kann auch mal ein Schauer runterkommen, meistens bleibt's aber trocken. Später wird's vor allem im Südwesten und an der Nordsee freundlicher mit mehr Sonne. Dazu liegen die Höchstwerte zwischen 18 und 29 Grad. Morgen dann oft sonnig und trocken, maximal werden es bis zu 33 Grad.

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1: Im Studio Cornelius Dreger. Nach dem Anschlag auf den Berliner CSD fordern CDU-Politiker härtere Gesetze. Bei Anhängern der islamistischen Ideologie dürfe es keinerlei Nachsicht geben, sagte Innenexperte Trom dem Handelsblatt. Auch aus der queeren Community wird gefordert, die Augen nicht vor den Gefahren durch Islamismus zu verschließen. Der Autor Fabian Grischkat sagte im Ersten:
2: Als freie Gesellschaft in Deutschland haben wir keinen Wunsch und kein Interesse daran, dass der Islamismus hier weiterhin erstarkt. Wir müssen uns da mit aller Härte entgegenstellen. Islamisten können, wenn sie wollen, im Zweifel töten, sind lebensgefährlich für Menschen wie mich. Und das muss klar und deutlich verurteilt werden.
1: Kanzler Merz hat seinen etwas holprigen Regierungsumbau nach dem Spahn-Rücktritt jetzt weitgehend abgeschlossen. Parlamentsgeschäftsführer Bilger löst Verkehrsminister Schnieder ab. Merz hatte eigentlich einen anderen Kandidaten für den Posten, der war aber kurzfristig abgesprungen. Schnieder hing danach in der Luft. In der CDU hatte der Umgang mit ihm für Kritik gesorgt. Merz sagte:
3: Die Situation, die dadurch entstanden ist, bedauere ich persönlich sehr. Ich habe Patrick Schnieder gestern und tue es heute noch einmal für seine geleistete Arbeit gedankt. Er hat als Bundesminister für Verkehr das Ministerium, das Haus neu aufgestellt und Reformen eingeleitet.
1: Bei den Waldbränden in Südeuropa können die Feuerwehrleute erste Erfolge verzeichnen. Einige der in Spanien in Sicherheit gebrachten Menschen können heute zurück, heißt es von einem Regierungsvertreter. Im Südwesten Frankreichs ist die Lage stabil. Hunderttausende mussten dort Häuser und Wohnungen verlassen. Nachdem es jetzt 3 Nächte in Folge keine neuen Angriffe im Irankrieg gegeben hat, fallen die Ölpreise. Zuletzt hatten sie die 100-Dollar-Marke geknackt, nachdem sich die US-Armee und der Iran 2 Wochen lang immer wieder gegenseitig angegriffen hatten. Unklar ist weiter, ob sich die Lage langfristig entspannt. Seine Körperweltenausstellungen kennt die ganze Welt. Nun ist der berühmte Leichenpräparator Gunther von Hagens tot. Der 81-Jährige starb am Freitag, wie seine Familie mitteilte. Mit der von ihm entwickelten Konservierungstechnik zeigte er die Anatomie von menschlichen Körpern an echten Leichen.
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4: Mit KI-Support. Wolkig ist es gerade und ab und zu kann auch mal ein Schauer runterkommen. Meistens bleibt's aber trocken. Später wird's vor allem im Südwesten und an der Nordsee freundlicher mit mehr Sonne. Dazu liegen die Höchstwerte zwischen 18 und 29 Grad. Morgen dann oft sonnig und trocken, maximal werden es bis zu 33 Grad.

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2: Im Studio Cornelius Dreger. Nach dem Anschlag auf den Berliner CSD fordern CDU-Politiker härtere Gesetze. Bei Anhängern der islamistischen Ideologie dürfe es keinerlei Nachsicht geben, sagte Innenexperte Trom dem Handelsblatt. Auch aus der queeren Community wird gefordert, die Augen nicht vor den Gefahren durch Islamismus zu verschließen. Der Autor Fabian Grischkat sagte im Ersten:
3: Als freie Gesellschaft in Deutschland haben wir kein Wunsch und kein Interesse daran, dass der Islamismus hier weiterhin erstarkt. Wir müssen uns da mit aller Härte entgegenstellen. Islamisten können, wenn sie wollen, im Zweifel töten, sind lebensgefährlich für Menschen wie mich. Und das muss klar und deutlich verurteilt werden.
2: Kanzler Merz hat seinen etwas holprigen Regierungsumbau nach dem Spahn-Rücktritt jetzt weitgehend abgeschlossen. Parlamentsgeschäftsführer Bilger löst Verkehrsminister Schnieder ab. Merz hatte eigentlich einen anderen Kandidaten für den Posten, der war aber kurzfristig abgesprungen. Schnieder hing danach in der Luft. In der CDU hatte der Umgang mit ihm für Kritik gesorgt. Merz sagte:
4: Die Situation, die dadurch entstanden ist, bedauere ich persönlich sehr. Ich habe Patrick Schnieder gestern und tue es heute noch einmal für seine geleistete Arbeit gedankt. Er hat als Bundesminister für Verkehr das Ministerium, das Haus neu aufgestellt und Reformen eingeleitet.
2: Bei den Waldbränden in Südeuropa können die Feuerwehrleute erste Erfolge verzeichnen. Einige der in Spanien in Sicherheit gebrachten Menschen können heute zurück, heißt es von einem Regierungsvertreter. Im Südwesten Frankreichs ist die Lage stabil. Hunderttausende mussten dort Häuser und Wohnungen verlassen. Nachdem es jetzt 3 Nächte in Folge keine neuen Angriffe im Irankrieg gegeben hat, fallen die Ölpreise. Zuletzt hatten sie die 100-Dollar-Marke geknackt, nachdem sich die US-Armee und der Iran 2 Wochen lang immer wieder gegenseitig angegriffen hatten. Unklar ist weiter, ob sich die Lage langfristig entspannt. Seine Körperweltenausstellungen kennt die ganze Welt. Nun ist der berühmte Leichenpräparator Gunther von Hagens tot. Der 81-Jährige starb am Freitag, wie seine Familie mitteilte. Mit der von ihm entwickelten Konservierungstechnik zeigte er die Anatomie von menschlichen Körpern an echten Leichen.
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5: Mit KI-Support. Wolkig ist es gerade und ab und zu kann auch mal ein Schauer runterkommen. Meistens bleibt's aber trocken. Später wird's vor allem im Südwesten und an der Nordsee freundlicher mit mehr Sonne. Dazu liegen die Höchstwerte zwischen 18 und 29 Grad. Morgen dann oft sonnig und trocken, maximal werden es bis zu 33 Grad.

0: Sehr verehrte Damen und Herren, liebe Kinder, herzlich willkommen an Bord des Fantasiums. Ich mache Sie darauf aufmerksam, Rauchen, Essen und Trinken ist an Bord nicht gestattet.
1: Wer das Phantasialand in den letzten Jahren erst kennengelernt hat, der wird sie nicht mehr fahren gesehen haben, die futuristischen Züge des Phantasialand-Jets. Drei Stück davon gab es, einen in Dunkel und Hellblau, einen in Rot und Blau und den letzten in Türkis. Von ihnen ist nichts mehr übrig geblieben. 1974 wurde die damals noch Monorail genannte Rundfahrt gebaut und führte den Besucher in einer großen Acht über die Parkflächen links und rechts des Lenterbachsweges. Die Station war eine Konstruktion aus Stahl, Beton und grün-weißen Kunststoffplanen, die gleich gegenüber des Delfinariums stand, das ja inzwischen zur Arena de Fiesta umgebaut wurde. Unter der Station, die 1997 in einen aztekischen Tempel umgestaltet und nach dem Abbau der Bahn als Veranstaltungsraum für die Kindershow Vier Freunde im Tula-Tempel genutzt wurde, bis der Bau der Wasserbahn Sherpas einen Abriss unumgänglich machte, befand sich der Monorail-Snack. Die Fahrt mit dem Phantasialand-Jet startete also in etwa dort, wo sich heute die Splash-Zone der Wasserbahn befindet, und führte in Richtung Mystery Castle, das es damals freilich noch nicht gab. Seine Strecke führte über die Häuser der Westernstadt, in einem weiten Bogen durch die künstlichen Felsen der Gebirgsbahn und einige Jahre lang über die Westernhäuser des zweiten Straßenzuges von Silver City wieder zurück zur Station, wo man die Strecke querte und entlang der Casa Magnetica und der Hacienda Don Pedro dann auch den Lenterbachsweg überwand.
0: Der Phantasialand-Bank mit Geldautomat für ihre Geldgeschäfte und als Hauptgebäude der Westernstadt. 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
1: Auf der anderen Seite führte der Weg dann um das Dampfkarussell herum und über die Verwaltung und den damaligen Busparkplatz bis zum Haupteingang in Berlin, über den die Schienen auch hinwegführten. Noch einmal kreuzte man dann den Lenterbachsweg und fuhr nach einem kurzen Schlenker über die damals auch gerade neu entstandene Wildwasserbahn wieder in die Station ein. Der Phantasialand-Jet diente also in erster Linie dazu, sich einen Überblick über den Park zu verschaffen. Außerdem war er mit seinem auffälligen Design und dem einmaligen Fahrgefühl selbst eine Attraktion. In den vollklimatisierten Wagen, insgesamt 6 pro Zug mit jeweils 12 Sitzplätzen, schwebte man mit etwa 10 km/h über den Köpfen der Besucher dahin. Das Besondere waren die aluminiumverkleideten Stahlrahmenzüge mit Sicherheitsglas, die einen ausgesprochen futuristischen Look hatten, und die unübertroffen elegante Schiene, die nicht aus kantigen Stahlträgern oder Betonbögen bestand, wie das heute oft der Fall ist. Die Schiene war ein Stahlrohr, an dem seitlich L-förmige Stahlträger angeschweißt waren und auf deren Oberseite ein Stahlband wie die Flosse eines Haies saß. Unter den nach unten weisenden Schenkeln des L lag dabei die Stromversorgung verborgen. Auf dem Rücken des L liefen die Gummiräder und von rechts und links schlossen sich die Führungs- und Antriebsräder an das Stahlband der Schienenoberseite. Das machte die Schiene sehr kompakt und das Konstruktion um einiges schlanker, als man das heute noch in den Disney-Parks oder dem Europapark zum Beispiel beobachten kann. Außerdem konnte sich der Zug in den Kurven so leicht zur Seite neigen, was bei den Fahrgästen ein sehr angenehmes Fahrgefühl verursachte. Ausgelegt war die Bahn für deutlich höhere Geschwindigkeiten. Fahrten mit 40 km/h waren durchaus vorgesehen. Das hatte aber auch einen bestimmten Grund, denn die Bahn sollte ursprünglich das Parkgelände verlassen und Besucher vom Brühler Bahnhof in den Park bringen. Diese Idee scheiterte daran, dass man in einiger Entfernung zwar, aber wohl doch zu nah am Brühler Schloss vorbei eine Fahrstrecke hätte bauen müssen, und das kam nicht in Frage, hielt man damals doch das durchaus sehenswerte Schloss für den wichtigsten Besuchsgrund des beschaulichen Städtchens Brühl. So blieb der Jet als Aussichtsfahrt auf dem Parkgelände. Seine Strecke wurde dabei mehrfach leicht verändert. Mit dem Bau der Silbermine, deren Station die zweite Gasse der Westernstadt vereinnahmte, bekam der Jet 1983 eine neue Attraktion, den sogenannten Zeittunnel, in dem man Höhlenmenschen und Dinosaurier begegnete.
0: Machen Sie sich jetzt bereit zu einer Fahrt durch unseren prähistorischen Zeittunnel. Lassen Sie sich zurückversetzen in die Zeit des Mammuts und der Dinosaurier, die vor rund 90 Millionen Jahren diese Erde bevölkerten.
1: Diese verbargen sich eigentlich hinter den Kulissen der mexikanischen Stadt in der Silbermine, die allerdings erst im folgenden Jahr ihre Pforten öffnete. Die nächste größere Streckenänderung machte dann der Bau des Galaxy notwendig, den die Bahnen elegant umkreisten. Auch der Jet musste durch den Brand der Gebirgsbahn 2001 den Verlust eines seiner Züge beklagen, der zwar nicht zerstört wurde, dennoch aber nicht mehr einwandfrei fahrtüchtig war. Mit dem Bau von RiverQuest gab es die letzte Änderung im Streckenverlauf, bis die Einschienenbahn dann 2008 ihren Betrieb ganz einstellte und verschrottete.
0: Meine Damen und Herren, wir kommen jetzt zur Endstation und hoffen, dass Ihnen die Fahrt an Bord des Phantasialand-Jets gefallen hat. Phantasialand ist geöffnet einschließlich 31. Oktober und zwar täglich ab 9 Uhr. Bitte achten Sie darauf, die Türen öffnen automatisch. Immer nach rechts aussteigen und bitte Hände weg vom Kräften. Auf Wiedersehen und weiterhin viel Spaß im Phantasialand.
1: Für mich ist diese Verschrottung ein Stich ins Herz, denn die Monorail war einzigartig, ein Dokument ihrer Ära und Zeugnis für das gestalterische Genie von Anton Schwarzkopf. Sie hätte es verdient, samt Schiene in einem Technikmuseum zu stehen. Oder vielleicht als Wahrzeichen des Parks auf einem Stück Strecke über dem Haupteingang. Stattdessen landete sie fein zertrennt in großen Containern. Noch heute kann man an einigen Stellen sehen, dass es den Jet einmal gegeben hat. Die Ein- und Ausfahrten in RiverQuest sind noch deutlich sichtbar. Und auch die RiverQuest-Abfahrt nach dem Strudel hat ihre Form der darunter einst verlaufenden Jetstrecke zu verdanken. Im Inneren der Anlage findet man zudem noch einen Notausstieg in Form eines Balkons. Aber auch an Stellen, an denen es nie eine Schiene gab, wurde vorsorglich der Jet eingeplant. So gibt es noch heute an der Rückseite von Woostown die Vorbereitung für eine Jetstation. Dort sollte der Jet wohl einmal auf seinem Weg in das noch immer in Planung befindliche Ferienressort im Ententeichdreieck einen Zwischenhalt einlegen. Letzten Endes gab wohl das Problem der fehlenden Ersatzteile und das generelle Alter der Anlage den Anlass, sich von der Aussichtsfahrt zu trennen. Außerdem war es schon lange ein Dorn im Auge der Parkführung, dass der Jet mit seinem auffälligen Design die Illusion der neu gestalteten Themenbereiche doch sehr störte. Und wenn ich mir vorstelle, der Jet würde sich heute durch die Felsen Klugheims schlängeln, dann war diese Überlegung vielleicht gar nicht so verkehrt. Für mich gehörte eine Fahrt mit dem Jet bei jedem Besuch einfach dazu. Auch als die Polster immer ungemütlicher wurden, es anfing in einigen Wagen ein wenig unangenehm zu riechen und man den Zügen ihr Alter nicht erst auf den zweiten Blick ansah. Es war das sanfte Gleiten, das leichte Neigen in den Kurven und die Erinnerung an all die Besuche zuvor, die den Zauber des Phantasialand-Jets für mich ausmachte.

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1: Im Studio Cornelius Dreger. Nach dem Anschlag auf den Berliner CSD fordern CDU-Politiker härtere Gesetze. Bei Anhängern der islamistischen Ideologie dürfe es keinerlei Nachsicht geben, sagte Innenexperte Trom dem Handelsblatt. Auch aus der queeren Community wird gefordert, die Augen nicht vor den Gefahren durch Islamismus zu verschließen. Der Autor Fabian Grischkat sagte im Ersten:
2: Als freie Gesellschaft in Deutschland haben wir keinen Wunsch und kein Interesse daran, dass der Islamismus hier weiterhin erstarkt. Wir müssen uns da mit aller Härte entgegenstellen. Islamisten können, wenn sie wollen, im Zweifel töten, sind lebensgefährlich für Menschen wie mich. Und das muss klar und deutlich verurteilt werden.
1: Kanzler Merz hat seinen etwas holprigen Regierungsumbau nach dem Spahn-Rücktritt jetzt weitgehend abgeschlossen. Parlamentsgeschäftsführer Bilger löst Verkehrsminister Schnieder ab. Merz hatte eigentlich einen anderen Kandidaten für den Posten, der war aber kurzfristig abgesprungen. Schnieder hing danach in der Luft. In der CDU hatte der Umgang mit ihm für Kritik gesorgt. Merz sagte:
3: Die Situation, die dadurch entstanden ist, bedauere ich persönlich sehr. Ich habe Patrick Schnieder gestern und tue es heute noch einmal für seine geleistete Arbeit gedankt. Er hat als Bundesminister für Verkehr das Ministerium, das Haus neu aufgestellt und Reformen eingeleitet.
1: Bei den Waldbränden in Südeuropa können die Feuerwehrleute erste Erfolge verzeichnen. Einige der in Spanien in Sicherheit gebrachten Menschen können heute zurück, heißt es von einem Regierungsvertreter. Im Südwesten Frankreichs ist die Lage stabil. Hunderttausende mussten dort Häuser und Wohnungen verlassen. Nachdem es jetzt 3 Nächte in Folge keine neuen Angriffe im Irankrieg gegeben hat, fallen die Ölpreise. Zuletzt hatten sie die 100-Dollar-Marke geknackt, nachdem sich die US-Armee und der Iran 2 Wochen lang immer wieder gegenseitig angegriffen hatten. Unklar ist weiter, ob sich die Lage langfristig entspannt. Seine Körperweltenausstellungen kennt die ganze Welt. Nun ist der berühmte Leichenpräparator Gunther von Hagens tot. Der 81-Jährige starb am Freitag, wie seine Familie mitteilte. Mit der von ihm entwickelten Konservierungstechnik zeigte er die Anatomie von menschlichen Körpern an echten Leichen.
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4: Mit KI-Support. Wolkig ist es gerade und ab und zu kann auch mal ein Schauer runterkommen, meistens bleibt's aber trocken. Später wird's vor allem im Südwesten und an der Nordsee freundlicher mit mehr Sonne. Dazu liegen die Höchstwerte zwischen 18 und 29 Grad. Morgen dann oft sonnig und trocken, maximal werden es bis zu 33 Grad.

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2: Im Studio Cornelius Dreger. Nach dem Anschlag auf den Berliner CSD fordern CDU-Politiker härtere Gesetze. Bei Anhängern der islamistischen Ideologie dürfe es keinerlei Nachsicht geben, sagte Innenexperte Trom dem Handelsblatt. Auch aus der queeren Community wird gefordert, die Augen nicht vor den Gefahren durch Islamismus zu verschließen. Der Autor Fabian Grischkat sagte im Ersten:
3: Als freie Gesellschaft in Deutschland haben wir kein Wunsch und kein Interesse daran, dass der Islamismus hier weiterhin erstarkt. Wir müssen uns da mit aller Härte entgegenstellen. Islamisten können, wenn sie wollen, im Zweifel töten, sind lebensgefährlich für Menschen wie mich. Und das muss klar und deutlich verurteilt werden.
2: Kanzler Merz hat seinen etwas holprigen Regierungsumbau nach dem Spahn-Rücktritt jetzt weitgehend abgeschlossen. Parlamentsgeschäftsführer Bilger löst Verkehrsminister Schnieder ab. Merz hatte eigentlich einen anderen Kandidaten für den Posten, der war aber kurzfristig abgesprungen. Schnieder hing danach in der Luft. In der CDU hatte der Umgang mit ihm für Kritik gesorgt. Merz sagte:
4: Die Situation, die dadurch entstanden ist, bedauere ich persönlich sehr. Ich habe Patrick Schnieder gestern und tue es heute noch einmal für seine geleistete Arbeit gedankt. Er hat als Bundesminister für Verkehr das Ministerium, das Haus neu aufgestellt und Reformen eingeleitet.
2: Bei den Waldbränden in Südeuropa können die Feuerwehrleute erste Erfolge verzeichnen. Einige der in Spanien in Sicherheit gebrachten Menschen können heute zurück, heißt es von einem Regierungsvertreter. Im Südwesten Frankreichs ist die Lage stabil. Hunderttausende mussten dort Häuser und Wohnungen verlassen. Nachdem es jetzt 3 Nächte in Folge keine neuen Angriffe im Irankrieg gegeben hat, fallen die Ölpreise. Zuletzt hatten sie die 100-Dollar-Marke geknackt, nachdem sich die US-Armee und der Iran 2 Wochen lang immer wieder gegenseitig angegriffen hatten. Unklar ist weiter, ob sich die Lage langfristig entspannt. Seine Körperweltenausstellungen kennt die ganze Welt. Nun ist der berühmte Leichenpräparator Gunther von Hagens tot. Der 81-Jährige starb am Freitag, wie seine Familie mitteilte. Mit der von ihm entwickelten Konservierungstechnik zeigte er die Anatomie von menschlichen Körpern an echten Leichen.
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5: Mit KI-Support. Wolkig ist es gerade und ab und zu kann auch mal ein Schauer runterkommen. Meistens bleibt's aber trocken. Später wird's vor allem im Südwesten und an der Nordsee freundlicher mit mehr Sonne. Dazu liegen die Höchstwerte zwischen 18 und 29 Grad. Morgen dann oft sonnig und trocken, maximal werden es bis zu 33 Grad.

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Gemeinsam mit der größten Erweiterung in der Geschichte des Phantasialandes entstand auf dem neu hinzugewonnenen Gebiet jenseits des Senderbachsweges eine damals einmalige Attraktion Deutschlands, erste Wildwasserbahn. Mit fast einem Kilometer Wasserrinne bot die Bahn ohne Frage eine sehr lange Fahrt mit vielen Überraschungen. Schon der Einstieg war etwas Besonderes, denn die Station hatte bei Ein- und Ausfahrt eine Weiche, die in die zwei Rinnen der Station führten. Man konnte also in der Doppelstation die Boote einfacher und schneller beladen. Die ursprüngliche Bahn war übrigens ein Eigenbau des Phantasialandes in enger Zusammenarbeit mit dem Ingenieurbüro Stengel und der Firma B&W Fördertechnik. Das Besondere der Bahn war neben ihrer Streckenlänge auch die Tatsache, dass sie echte Wildwasserbereiche bot, in denen die Baumstammboote ordentlich durchgeschaukelt wurden. Zudem hatte sie drei unterschiedlich große Abfahrten. Schon nach dem ersten Lifthill, gleich nach Verlassen der Station, gab es einen kleinen Drop, um genügend Startschwung für die Fahrt aufzunehmen. In langen Kurven, rasanten Wasserstrudeln und durch eine begrünte und mit Western-Deko versehene Landschaft fuhr man mal mehr, mal weniger ruhig durch das Gelände. Der zweite und um einiges höhere Drop befand sich in einer künstlichen Höhle und war dementsprechend für die meisten Fahrgäste sehr überraschend. Bereits an dieser Stelle konnte man ordentlich nass werden. Hinter einer langsam durchfahrenden Kurve lauerte die Kamera eines der ersten On-Ride-Bilder, die man damals kaufen konnte. Man wurde noch analog fotografiert und bekam bei der Vorbeifahrt an der kleinen Holzhütte des Fotografen einen Zettel in die Hand gedrückt, mit dem man am Ausgang ein Foto bestellen konnte. Dieses konnte man dann einige Zeit später an der Bahn abholen. Eine sehr eigenwillige Sehenswürdigkeit war die sogenannte Kaugummiprobe. Hier fuhr man so langsam, dass einige Fahrgäste ihre Kaugummis an den Rand der Rinne klebten. Obwohl eine Form des Vandalismus, war die Kaugummikurve aber irgendwie nie etwas Negatives. Sie gehörte einfach zur Fahrt dazu und bot jedes Jahr wieder neue Farbklecks. Der Höhepunkt der Fahrt war ohne Frage der letzte etwa 16 Meter hohe Drop neben der Station. Er konnte auch von den Wellen des Forts in Silver City aus sehr gut eingesehen werden. Von dort aus konnte man wunderbar Fotos machen, ohne nass zu werden. Nass wurde man auf dem Drop als Fahrer aber in jedem Fall, dazu musste man nicht einmal unbedingt vorne sitzen. Danach gab es noch eine lange Kurve und schon fuhr man in die Weiche vor der Station ein, die dann entschied, ob man rechts oder links aussteigen musste.

1991 entschloss man sich aufgrund der gestiegenen Besucherzahlen und Wartezeiten von bis zu 2 Stunden dazu, die Doppelstation zu nutzen und die eine lange Bahn in 2 kürzere aufzuteilen. Auch diese Trennung erfolgte weitestgehend in Eigenregie, allerdings in enger Zusammenarbeit mit der Firma Mack Rides, die solche Wasserbahnen inzwischen schon in Serie baute und im Phantasialand für die Technik der Lifthills zuständig war. Die Trennung in der Saison 1992 veränderte die Bahn nachhaltig und kostete sie neben einigen Drops und den Wildwasserstudeln auch fast die Hälfte ihrer Strecke. Denn die beiden Bahnen, die als Ergebnis daraus entstanden waren, selbst zusammengenommen gute 450 Meter kürzer als die ursprüngliche Wildwasserbahn. Auch diese Verkürzung hatte natürlich Auswirkungen auf die Kapazität. Die Fahrt dauerte weniger lang und so konnten mehr Personen pro Stunde durch die Attraktion geschleust werden. So entstanden dann Wildwasserbahn 1 und 2, die erst 2002 ihren Namen Wildwash und Stonewash Creek erhielten und bis zu ihrem Abriss 2011 ihren Dienst taten. Die Station wurde in dieser Zeit mehrfach umgebaut und den Gegebenheiten angepasst und auch die beiden Schlussdrops erfuhren nach der Trennung noch weitere Umbauten, da der Lärmschutz der Anwohner eine teilweise Einhausung nötig machte. Ich bin die Wasserbahnen alle gerne gefahren, auch wenn die erste sicher die beste davon war. Stonewash und Wildwash Creek bekamen für mich jedoch einen besonderen Reiz, als man 1996 die Achterbahn Colorado Adventure über die Wasserrinne hinwegrasen ließ. Es war ein einzigartiges Gefühl, den wilden Minenzug über seinem Kopf hinwegrattern zu sehen. Chiapas darf man als würdige Nachfolger der alten Wildwasserbahn sehen. Auch hier wurde wieder eine einmalige Bahn geschaffen, die innovativ und einzigartig eine völlig neue Wasserfahrt bietet. Ich hoffe, dass sie uns mindestens so lange erhalten bleibt wie ihre Vorgänger.

0: Sehr verehrte Damen und Herren, liebe Kinder, herzlich willkommen an Bord des Fantasiens. Ich mache Sie darauf aufmerksam, Rauchen, Essen und Trinken ist an Bord nicht gestattet.
1: Wer das Phantasialand in den letzten Jahren erst kennengelernt hat, der wird sie nicht mehr fahren gesehen haben, die futuristischen Züge des Phantasialand-Jets. Drei Stück davon gab es, einen in dunkel und hellblau, einen in rot und blau und den letzten in türkis. Von ihnen ist nichts mehr übrig geblieben. 1974 wurde die damals noch Monorail genannte Rundfahrt gebaut und führte den Besucher in einer großen Acht über die Parkflächen links und rechts des Lenderbachsweges. Die Station war eine Konstruktion aus Stahl, Beton und grün-weißen Kunststoffplanen, die gleich gegenüber des Delfinariums stand, das ja inzwischen zur Arena de Fiesta umgebaut wurde. Unter der Station, die 1997 in einen aztekischen Tempel umgestaltet und nach dem Abbau der Bahn als Veranstaltungsraum für die Kindershow Vier Freunde im Tula-Tempel genutzt wurde, bis der Bau der Wasserbahn Chiapas einen Abriss unumgänglich machte, befand sich der Monorail-Snack. Die Fahrt mit dem Phantasialand-Jet startete also in etwa dort, wo sich heute die Splash-Zone der Wasserbahn befindet, und führte in Richtung Mystery Castle, das es damals freilich noch nicht gab. Seine Strecke führte über die Häuser der Westernstadt, in einem weiten Bogen durch die künstlichen Felsen der Gebirgsbahn und einige Jahre lang über die Westernhäuser des zweiten Straßenzuges von Silver City wieder zurück zur Station, wo man die Strecke querte und entlang der Casa Magnetica und der Hacienda Don Pedro dann auch den Lenderbachsweg überwand.
0: Der Phantasialandbank mit Geldautomat für ihre Geldgeschäfte und als Hauptgebäude der Westernbank. 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
1: Auf der anderen Seite führte der Weg dann um das Dampfkarussell herum und über die Verwaltung und den damaligen Busparkplatz bis zum Haupteingang in Berlin, über den die Schienen auch hinwegführten. Noch einmal kreuzte man dann den Lenterbachsweg und fuhr nach einem kurzen Schlenker über die damals auch gerade neu entstandene Wildwasserbahn wieder in die Station ein. Der Phantasialand-Jet diente also in erster Linie dazu, sich einen Überblick über den Park zu verschaffen. Außerdem war er mit seinem auffälligen Design und dem einmaligen Fahrgefühl selbst eine Attraktion. In den vollklimatisierten Wagen, insgesamt 6 pro Zug mit jeweils 12 Sitzplätzen, schwebte man mit etwa 10 km/h über den Köpfen der Besucher dahin. Das Besondere waren die aluminiumverkleideten Stahlrahmenzüge mit Sicherheitsglas, die einen ausgesprochen futuristischen Look hatten, und die unübertroffen elegante Schiene, die nicht aus kantigen Stahlträgern oder Betonbögen bestand, wie das heute oft der Fall ist. Die Schiene war ein Stahlrohr, an dem seitlich L-förmige Stahlträger angeschweißt waren und auf deren Oberseite ein Stahlband wie die Flosse eines Haies saß. Unter den nach unten weisenden Schenkeln des L lag dabei die Stromversorgung verborgen. Auf dem Rücken des L liefen die Gummiräder und von rechts und links schlossen sich die Führungs- und Antriebsräder an das Stahlband der Schienenoberseite. Das machte die Schiene sehr kompakt und als Konstruktion um einiges schlanker, als man das heute noch in den Disney-Parks oder dem Europapark zum Beispiel beobachten kann. Außerdem konnte sich der Zug in den Kurven so leicht zur Seite neigen, was bei den Fahrgästen ein sehr angenehmes Fahrgefühl verursachte. Ausgelegt war die Bahn für deutlich höhere Geschwindigkeiten. Fahrten mit 40 km/h waren durchaus vorgesehen. Das hatte aber auch einen bestimmten Grund, denn die Bahn sollte ursprünglich das Parkgelände verlassen und Besucher vom Brühler Bahnhof in den Park bringen. Diese Idee scheiterte daran, dass man in einiger Entfernung zwar, aber wohl doch zu nah am Brühler Schloss vorbei eine Fahrstrecke hätte bauen müssen, und das kam nicht in Frage, hielt man damals doch das durchaus sehenswerte Schloss für den wichtigsten Besuchsgrund des beschaulichen Städtchens Brühl. So blieb der Jet als Aussichtsfahrt auf dem Parkgelände. Seine Strecke wurde dabei mehrfach leicht verändert. Mit dem Bau der Silbermine, deren Station die zweite Gasse der Westernstadt vereinnahmte, bekam der Jet 1983 eine neue Attraktion, den sogenannten Zeittunnel, in dem man Höhlenmenschen und Dinosaurier begegnete.
0: Machen Sie sich jetzt bereit zu einer Fahrt durch unseren prähistorischen Zeittunnel. Lassen Sie sich zurückversetzen in die Zeit des Mammuts und der Dinosaurier, die vor rund 90 Millionen Jahren diese Erde bevölkerten.
1: Diese verbargen sich eigentlich hinter den Kulissen der mexikanischen Stadt in der Silbermine, die allerdings erst im folgenden Jahr ihre Pforten öffnete. Die nächste größere Streckenänderung machte dann der Bau des Galaxy notwendig, den die Bahnen elegant umkreisten. Auch der Jet musste durch den Brand der Gebirgsbahn 2001 den Verlust eines seiner Züge beklagen, der zwar nicht zerstört wurde, dennoch aber nicht mehr einwandfrei fahrtüchtig war. Mit dem Bau von RiverQuest gab es die letzte Änderung im Streckenverlauf, bis die Einschienenbahn dann 2008 ihren Betrieb ganz einstellte und verschrottete.
0: Meine Damen und Herren, wir kommen jetzt zur Endstation und hoffen, dass Ihnen die Fahrt an Bord des Phantasialand-Jets gefallen hat. Phantasialand ist geöffnet einschließlich 31. Oktober und zwar täglich ab 9 Uhr. Bitte achten Sie darauf, die Türen öffnen automatisch. Immer nach rechts aussteigen und bitte Handy weg vom Treffen. Auf Wiedersehen und weiterhin viel Spaß im Phantasialand.
1: Für mich ist diese Verschrottung ein Stich ins Herz, denn die Monorail war einzigartig. Ein Dokument ihrer Ära und Zeugnis für das gestalterische Genie von Anton Schwarzkopf. Sie hätte es verdient, samt Schiene in einem Technikmuseum zu stehen. Oder vielleicht als Wahrzeichen des Parks auf einem Stück Strecke über dem Haupteingang. Stattdessen landete sie fein zertrennt in großen Containern. Noch heute kann man an einigen Stellen sehen, dass es den Jet einmal gegeben hat. Die Ein- und Ausfahrten in RiverQuest sind noch deutlich sichtbar. Und auch die RiverQuest-Abfahrt nach dem Strudel hat ihre Form der darunter einst verlaufenden Jetstrecke zu verdanken. Im Inneren der Anlage findet man zudem noch einen Notausstieg in Form eines Balkons. Aber auch an Stellen, an denen es nie eine Schiene gab, wurde vorsorglich der Jet eingeplant. So gibt es noch heute an der Rückseite von Woostown die Vorbereitung für eine Jetstation. Dort sollte der Jet wohl einmal auf seinem Weg in das noch immer in Planung befindliche Ferienressort im Ententeich-Dreieck einen Zwischenhalt einlegen. Letzten Endes gab wohl das Problem der fehlenden Ersatzteile und das generelle Alter der Anlage den Anlass, sich von der Aussichtsfahrt zu trennen. Außerdem war es schon lange ein Dorn im Auge der Parkführung, dass der Jet mit seinem auffälligen Design die Illusion der neu gestalteten Themenbereiche doch sehr störte. Und wenn ich mir vorstelle, der Jet würde sich heute durch die Felsen Klugheims schlängeln, dann war diese Überlegung vielleicht gar nicht so verkehrt. Für mich gehörte eine Fahrt mit dem Jet bei jedem Besuch einfach dazu. Auch als die Polster immer ungemütlicher wurden, es anfing in einigen Wagen ein wenig unangenehm zu riechen und man den Zügen ihr Alter nicht erst auf den zweiten Blick ansah. Es war das sanfte Gleiten, das leichte Neigen in den Kurven und die Erinnerung an all die Besuche zuvor, die den Zauber des Phantasialand-Jets für mich ausmachten.

Es war einmal. So beginnen Märchen. Und davon gab es eine ganze Menge im Märchenwald, der sich bis 2009 um den Moonsee erstreckte. Er existierte schon 3 Jahre, als das Duo Schmidt-Löffelhardt sich dazu entschloss, einer der wohl bekanntesten Märchensammlungen eine einzigartige Attraktion zu widmen. Einige von euch werden jetzt schon ahnen, worum es geht, und ihr liegt da schon ganz richtig. Natürlich geht es um die Sammlung der Märchen, die Scheherazade ihrem König in 1001 Nacht erzählte. Die Geschichten von Sindbad dem Seefahrer oder Ali Baba, der sich 40 Räubern stellen muss, sind den meisten ziemlich bekannt. Szenen davon fanden sich auch in Europas erstem vollständig thematisierten Dark Ride. Die Gondelbahn 1001 Nacht war technisch gesehen eine Geisterbahn aus dem Hause Schwarzkopf und wurde 1970 eröffnet. Damals war sie tatsächlich die erste Themenfahrt, die sich in einer auch von außen komplett verkleideten Halle befand. Der Drache, in dessen Maul man verschwand, dürfte den meisten von euch noch ein Begriff sein. Außerdem waren auf der Frontseite noch ein Tempel, ein orientalischer Turm und ein Totenschädel mit Wasserfall zu sehen. Was aber die wenigsten von euch wissen, es gab auch lebendige Tiere auf dieser Attraktion. Noch in den späten 70ern bevölkerten einige Ziegen die zerklüftete Felsenlandschaft an der Seite der Gondelbahn. In den Anfangsjahren musste man für die Gondelbahn noch pro Fahrt bezahlen. Daher gab es in der Station noch ein Kassenhäuschen, das noch bis zu ihrem Abriss gut zu erkennen war. Im Untergeschoss der eigentlich recht kleinen Halle befanden sich neben der Station auch noch Abstellgleise, eine kleine Werkstatt und eine Garage. Bei ihrer Eröffnung führte die Strecke im Außenbereich einfach über eine grüne Wiese und die Gondeln fuhren noch einzeln. Später kam unter diese Strecke dann die Bottichfahrt bis zu deren Umbau zum Walzertrain. Beides konnte man von den Gondeln aus wunderbar beobachten. Und schon sehr bald wurde es nötig, die Kapazität der Bahn zu steigern, was man durch die Kombination von jeweils 3 Einzelwagen zu einem Zugverband erreichte.

Die Gondeln waren wie kleine Schiffe gestaltet, deren Segel sich so weit im Wind blähte, dass es ein Dach über den Sitzen bildete. Jedes dieser Dächer war mit einem eigenen Motiv bemalt. Schon damals war das Phantasialand kein Ort für billige Massenwaren. Das machte auch die Gestaltung des Innenraumes deutlich. Der Drache ging in einen Felsen über, durch den sich die Bahn dann in engen Kurven schlängelte. Dabei öffneten sich immer wieder Blicke auf neue, detailreich gestaltete Puppenszenen aus dem Märchen. Eine der beeindruckendsten war für mich immer eigentlich die erste in der Bahn, Sindbad in den Klauen des mächtigen Vogel Rock. Doch auch die anderen Szenen hatten durchaus ihren Reiz. Man brauchte sicherlich mehr als eine Fahrt, um all die vielen kleinen Dinge zu entdecken, die liebevolle Puppenmacher und kreative Kulissenbauer in ihrer Arbeit versteckt hatten. Viel zu schnell kam der Abstieg in der unheimlichen, aber dennoch wunderschönen Tropfsteinhöhle, die nach dem feuerschutztechnischen Umbau 2001 leider sehr viel an Charme verloren hat, so wie auch der Rest der Bahn. Ich habe mich als Kind immer unglaublich gerne verzaubern lassen. Und selbst als Erwachsener war eine Fahrt immer noch ein wunderbares Erlebnis. Ihr wisst, ich bin ein Nostalgiker und ja, der Abriss der Gondelbahn hat mich damals hart getroffen. Auch ihr Ersatz, das Mosse Schokolade, kann mich nicht darüber hinwegtrösten. Dazu kann ich diesen Dark Ride aus den verschiedensten Gründen einfach nicht genug abgeben. Trotzdem bleibt die Gondelbahn natürlich immer eine schöne Erinnerung.

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1: Im Studio Cornelius Dreger. Nach dem Anschlag auf den Berliner CSD fordern CDU-Politiker härtere Gesetze. Bei Anhängern der islamistischen Ideologie dürfe es keinerlei Nachsicht geben, sagte Innenexperte Trom dem Handelsblatt. Auch aus der queeren Community wird gefordert, die Augen nicht vor den Gefahren durch Islamismus zu verschließen. Der Autor Fabian Grischkat sagte im Ersten:
2: Als freie Gesellschaft in Deutschland haben wir kein Wunsch und kein Interesse daran, dass der Islamismus hier weiterhin erstarkt. Wir müssen uns da mit aller Härte entgegenstellen. Islamisten können, wenn sie wollen, im Zweifel töten, sind lebensgefährlich für Menschen wie mich. Und das muss klar und deutlich verurteilt werden.
1: Kanzler Merz hat seinen etwas holprigen Regierungsumbau nach dem Spahn-Rücktritt jetzt weitgehend abgeschlossen. Parlamentsgeschäftsführer Bilger löst Verkehrsminister Schnieder ab. Merz hatte eigentlich einen anderen Kandidaten für den Posten, der war aber kurzfristig abgesprungen. Schnieder hing danach in der Luft. In der CDU hatte der Umgang mit ihm für Kritik gesorgt. Merz sagte:
3: Die Situation, die dadurch entstanden ist, bedauere ich persönlich sehr. Ich habe Patrick Schnieder gestern und tue es heute noch einmal für seine geleistete Arbeit gedankt. Er hat als Bundesminister für Verkehr das Ministerium, das Haus neu aufgestellt und Reformen eingeleitet.
1: Bei den Waldbränden in Südeuropa können die Feuerwehrleute erste Erfolge verzeichnen. Einige der in Spanien in Sicherheit gebrachten Menschen können heute zurück, heißt es von einem Regierungsvertreter. Im Südwesten Frankreichs ist die Lage stabil. Hunderttausende mussten dort Häuser und Wohnungen verlassen. Nachdem es jetzt 3 Nächte in Folge keine neuen Angriffe im Irankrieg gegeben hat, fallen die Ölpreise. Zuletzt hatten sie die 100-Dollar-Marke geknackt, nachdem sich die US-Armee und der Iran 2 Wochen lang immer wieder gegenseitig angegriffen hatten. Unklar ist weiter, ob sich die Lage langfristig entspannt. Seine Körperweltenausstellungen kennt die ganze Welt. Nun ist der berühmte Leichenpräparator Gunther von Hagens tot. Der 81-Jährige starb am Freitag, wie seine Familie mitteilte. Mit der von ihm entwickelten Konservierungstechnik zeigte er die Anatomie von menschlichen Körpern an echten Leichen.
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4: Mit KI-Support. Wolkig ist es gerade und ab und zu kann auch mal ein Schauer runterkommen. Meistens bleibt's aber trocken. Später wird's vor allem im Südwesten und an der Nordsee freundlicher mit mehr Sonne. Dazu liegen die Höchstwerte zwischen 18 und 29 Grad. Morgen dann oft sonnig und trocken, maximal werden es bis zu 33 Grad.

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2: Im Studio Cornelius Dreger. Nach dem Anschlag auf den Berliner CSD fordern CDU-Politiker härtere Gesetze. Bei Anhängern der islamistischen Ideologie dürfe es keinerlei Nachsicht geben, sagte Innenexperte Trom dem Handelsblatt. Auch aus der queeren Community wird gefordert, die Augen nicht vor den Gefahren durch Islamismus zu verschließen. Der Autor Fabian Grischkat sagte im Ersten:
3: Als freie Gesellschaft in Deutschland haben wir kein Wunsch und kein Interesse daran, dass der Islamismus hier weiterhin erstarkt. Wir müssen uns da mit aller Härte entgegenstellen. Islamisten können, wenn sie wollen, im Zweifel töten, sind lebensgefährlich für Menschen wie mich. Und das muss klar und deutlich verurteilt werden.
2: Kanzler Merz hat seinen etwas holprigen Regierungsumbau nach dem Spahn-Rücktritt jetzt weitgehend abgeschlossen. Parlamentsgeschäftsführer Bilger löst Verkehrsminister Schnieder ab. Merz hatte eigentlich einen anderen Kandidaten für den Posten, der war aber kurzfristig abgesprungen. Schnieder hing danach in der Luft. In der CDU hatte der Umgang mit ihm für Kritik gesorgt. Merz sagte:
4: Die Situation, die dadurch entstanden ist, bedauere ich persönlich sehr. Ich habe Patrick Schnieder gestern und tue es heute noch einmal für seine geleistete Arbeit gedankt. Er hat als Bundesminister für Verkehr das Ministerium, das Haus neu aufgestellt und Reformen eingeleitet.
2: Bei den Waldbränden in Südeuropa können die Feuerwehrleute erste Erfolge verzeichnen. Einige der in Spanien in Sicherheit gebrachten Menschen können heute zurück, heißt es von einem Regierungsvertreter. Im Südwesten Frankreichs ist die Lage stabil. Hunderttausende mussten dort Häuser und Wohnungen verlassen. Nachdem es jetzt 3 Nächte in Folge keine neuen Angriffe im Irankrieg gegeben hat, fallen die Ölpreise. Zuletzt hatten sie die 100-Dollar-Marke geknackt, nachdem sich die US-Armee und der Iran 2 Wochen lang immer wieder gegenseitig angegriffen hatten. Unklar ist weiter, ob sich die Lage langfristig entspannt. Seine Körperweltenausstellungen kennt die ganze Welt. Nun ist der berühmte Leichenpräparator Gunther von Hagens tot. Der 81-Jährige starb am Freitag, wie seine Familie mitteilte. Mit der von ihm entwickelten Konservierungstechnik zeigte er die Anatomie von menschlichen Körpern an echten Leichen.
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5: Mit KI-Support. Wolkig ist es gerade und ab und zu kann auch mal ein Schauer runterkommen. Meistens bleibt's aber trocken. Später wird's vor allem im Südwesten und an der Nordsee freundlicher mit mehr Sonne. Dazu liegen die Höchstwerte zwischen 18 und 29 Grad. Morgen dann oft sonnig und trocken, maximal werden es bis zu 33 Grad.

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Herzlich willkommen zu der zweiten Folge unserer FPC Technik Serie. Heute geht es um ein sehr wichtiges Thema, und zwar um die Bremssysteme. Wie ihr in unserer ersten Folge von FPC Technik bereits gehört habt, fahren die meisten Achterbahnzüge ja ohne einen Antrieb und somit auch ohne eine Bremse durch die Achterbahnstrecke. Da die Wagen aber unterschiedlich schwer sind, die Reibung je nach Witterungsverhältnissen auch mal stärker und mal weniger stark zu Buche schlägt, muss eine Achterbahn immer etwas schneller fahren, als es notwendig wäre, um auch bei den widrigsten Bedingungen noch über alle Hügel drüber zu kommen. Das bedeutet aber auch, dass man die Wagen auf der Strecke aus verschiedenen Gründen auch mal bremsen können muss. Sei es, dass sie zu schnell unterwegs sind, sei es, dass ein Wagen noch nicht aus der Station ausgefahren ist, während ein zweiter Wagen bereits auf die Station wieder zurollt, oder sei es auch ganz dramatisch, dass ein Wagen aus unbekannten Gründen auf der Strecke liegen geblieben ist. Man unterscheidet zwei verschiedene Bremsen aufgrund ihres Einsatzes. Die erste sind die Blockbremsen und das zweite sind die normalen Bremsen. Während die Blockbremsen dafür sorgen, dass mehrere Züge gleichzeitig auf der Strecke fahren können, aber immer nur ein Zug innerhalb eines Blocks sich befindet, sind die normalen Bremsen dafür zuständig, dass der Zug nicht zu schnell in den nächsten Abschnitt einfährt oder eben auf bestimmten Stellen im Bahnhof zum Beispiel stehen bleibt, damit die Leute ein- und aussteigen können. Über das Thema Blockbremsen und die zugehörigen Sicherheitssysteme werde ich in der Folge S wie Sicherheitssysteme mehr erzählen. In dieser Folge werden wir uns nur über die unterschiedlichen Arten der Bremsen unterhalten, die bei den heutigen Achterbahnsystemen eingesetzt werden. Die wichtigsten zwei Bremsarten sind einmal die Klotz- oder Reibbremse und die Wirbelstrombremse. Die am meisten eingesetzte Art und auch schon die älteste ist immer noch die Klotzbremse oder Reibbremse. Dabei kann man sich diese Bremse wie eine Felgenbremse am Fahrrad vorstellen. Zwei Bremsklötze, die gegeneinander drücken und so das Bremsschwert, das ist eine Metallplatte, die unter dem Achterbahnwagen angebracht ist, festhalten. Durch diese Reibung, die hier erzeugt wird, wird der Wagen entsprechend abgebremst und auch am Ende festgehalten. Im Gegensatz zu einer Fahrradbremse sind Achterbahnbremsen allerdings so ausgelegt, dass sie im Normalfall geschlossen sind. Das heißt, fällt somit der Strom bei einer Achterbahn aus, befinden sich die Bremsen im Ruhezustand, geschlossen und halten somit den Wagen fest an der nächsten Blockbremse an. Um den Wagen durchfahren zu lassen, müssen die Bremsen aktiv geöffnet werden. Dies geschieht meistens kurz vor dem Erreichen der Bremse von dem Wagen und ist im Bahnhof sehr gut zu beobachten. Schaut da einfach mal genau auf die Bremsen in der Bahnhofsnähe. Ihr werdet merken, dass sie erst dann geöffnet werden, kurz bevor der Wagen tatsächlich in die Station einfährt. Klotzbremsen oder Reibbremsen haben den riesigen Vorteil, dass sie wirklich sehr stark zugreifen und den Wagen richtig abbremsen können. Allerdings sind sie auch sehr wartungsintensiv und verschleißanfällig. Gerade wenn man einen Achterbahnwagen mit einer sehr hohen Geschwindigkeit abgebremst werden muss, werden die Bremsbacken doch sehr stark beansprucht und schleifen sich sehr stark ab. Daher müssen diese Bremsen regelmäßig justiert und nachgestellt werden. Die zweite Variante der Bremsen, das sind Wirbelstrombremsen. Diese Bremsen haben ein paar entscheidende Vorteile. Man kann sie dadurch erkennen, dass sogenannte Bremsschwerter in der Mitte der Schiene nach oben stehen. Also eigentlich umgekehrt als bei Reibbremsen. Hier sind die Bremsschwerter meistens in den Schienen eingebaut. Auf der Unterseite des Achterbahnwagens sind da entgegen dann Festmagneten verbaut, die um die Bremsschwerter herumgreifen, so wie ein U, das um dieses Bremsschwert herum angeordnet ist. Es gibt allerdings auch Achterbahnen, die diese Konstruktion genau umkehren und an den Wagen die Bremsschwerter verbauen und die durch Festmagneten, die an der Strecke montiert sind, hindurchlaufen lassen. Die Wirkung ist in beiden Fällen die gleiche. Durch das sich bewegende Magnetfeld wird in den Metallplatten des Bremsschwerts ein Wirbelstrom erzeugt. Dieser Strom erzeugt seinerseits wieder ein Magnetfeld und diese beiden Magnetfelder ziehen sich entsprechend an und bremsen somit die Geschwindigkeit des Fahrzeugs herunter. Diese Bremsen sind komplett berührungsfrei und haben somit überhaupt keinen Verschleiß. Allerdings ist der Wirkungsgrad dieser Wirbelstrombremse davon abhängig, wie eng die Festmagneten an dem Bremsschwert vorbeigeführt werden. Man muss also versuchen, diesen Abstand möglichst gering zu halten, was dazu führt, dass man bei der Fertigung und der Justierung der Bremsen natürlich sehr genau und präzise arbeiten muss.
Da diese Bremsen komplett berührungsfrei arbeiten, entsteht überhaupt kein Verschleiß. Ein weiterer großer Vorteil der Wirbelstrombremse ist der, dass je schneller ein Magnet über ein Bremsschwert geführt wird, umso stärker die Bremswirkung ist. Gäbe es nicht auch erhebliche Nachteile dieser Bremsenart, wäre es wohl die ideale Bremse. Aber leider hat jedes Ding auch eine Kehrseite. So ist es bei einer Wirbelstrombremse nämlich technisch bedingt nicht möglich, einen Wagen komplett abzustoppen. Er wird auf einer schrägen Strecke also immer etwas weiter rollen. Das liegt daran, dass bei einer langsamen Bewegung des Festmagneten kaum mehr ein Wirbelstrom erzeugt wird. Somit müssen für ein tatsächliches Stoppen des Wagens immer beide Bremsarten kombiniert werden. Es gibt ganz vereinzelte Fälle, wo auch noch anstatt einer Reibbremse noch Reibräder benutzt werden, um den Wagen an der Station oder an einem bestimmten Punkt stehen zu lassen. Das ist aber wirklich sehr selten der Fall. Meistens ist es dann tatsächlich eine Reibbremse. Die Aktivierung und Deaktivierung der Bremswirkung wird durch Herauf- bzw. Herunterfahren der Bremsschwerter erreicht. Je nachdem, wie weit die Schwerter in die Festmagnete reichen, kann die Bremswirkung entsprechend dosiert werden. Bei Launch-Achterbahnen werden die Bremsschwerter zuerst heruntergefahren, sodass keinerlei Bremswirkung stattfindet. Dann erfolgt der Launch und direkt danach werden die Schwerter wieder hochgefahren. Dies dient dazu, dass ein Zurückrollen des Wagens von dem ersten Hill in die Station verhindert wird. Wirbelstrombremsen sind also ideal als Reduzierbremsen, um einen Zug nicht zu schnell durch einen Abschnitt fahren zu lassen. Richtig dimensioniert sorgen die Wirbelstrombremsen nämlich dafür, dass ein Wagen, der sehr schnell durch die Bremse fährt, stärker gebremst wird als einer, der bereits langsam ist. Dadurch erreicht der Zug hinterher nahezu eine festgelegte Geschwindigkeit, egal wie schnell er vorher war. Damit kann man natürlich sehr schön die Geschwindigkeit der Züge auf der Strecke fest definieren. Ja, das waren die wichtigsten Aufgaben der Bremsen. Die zwei verschiedenen großen Typen der Bremsen habe ich euch erklärt. Ich hoffe, es hat euch etwas Spaß gemacht. Ihr habt etwas gelernt dabei. Und ich würde mich freuen, wenn ihr weiterhin dabei bleibt. 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

0: Studio Cornelius Dreger. Nach dem Anschlag auf den Berliner CSD fordern CDU-Politiker härtere Gesetze. Bei Anhängern der islamistischen Ideologie dürfe es keinerlei Nachsicht geben, sagte Innenexperte Trom dem Handelsblatt. Auch aus der queeren Community wird gefordert, die Augen nicht vor den Gefahren durch Islamismus zu verschließen. Der Autor Fabian Grischkat sagte im Ersten:
1: Als freie Gesellschaft in Deutschland haben wir keinen Wunsch und kein Interesse daran, dass der Islamismus hier weiterhin erstarkt. Wir müssen uns da mit aller Härte entgegenstellen. Islamisten können, wenn sie wollen, im Zweifel töten, sind lebensgefährlich für Menschen wie mich und das muss klar und deutlich verurteilt werden.
0: Kanzler Merz hat seinen etwas holprigen Regierungsumbau nach dem Spahn-Rücktritt jetzt weitgehend abgeschlossen. Parlamentsgeschäftsführer Bilger löst Verkehrsminister Schnieder ab. Merz hatte eigentlich einen anderen Kandidaten für den Posten, der war aber kurzfristig abgesprungen. Schnieder hing danach in der Luft. In der CDU hatte der Umgang mit ihm für Kritik gesorgt. Merz sagte:
2: Die Situation, die dadurch entstanden ist, bedauere ich persönlich sehr. Ich habe Patrick Schnieder gestern und tue es heute noch einmal für seine geleistete Arbeit gedankt. Er hat als Bundesminister für Verkehr das Ministerium, das Haus neu aufgestellt und Reformen eingeleitet.
0: Bei den Waldbränden in Südeuropa können die Feuerwehrleute erste Erfolge verzeichnen. Einige der in Spanien in Sicherheit gebrachten Menschen können heute zurück, heißt es von einem Regierungsvertreter. Im Südwesten Frankreichs ist die Lage stabil. Hunderttausende mussten dort Häuser und Wohnungen verlassen. Nachdem es jetzt 3 Nächte in Folge keine neuen Angriffe im Irankrieg gegeben hat, fallen die Ölpreise. Zuletzt hatten sie die 100-Dollar-Marke geknackt, nachdem sich die US-Armee und der Iran 2 Wochen lang immer wieder gegenseitig angegriffen hatten. Unklar ist weiter, ob sich die Lage langfristig entspannt. Seine Körperweltenausstellungen kennt die ganze Welt. Nun ist der berühmte Leichenpräparator Gunther von Hagens tot. Der 81-Jährige starb am Freitag, wie seine Familie mitteilte. Mit der von ihm entwickelten Konservierungstechnik zeigte er die Anatomie von menschlichen Körpern an echten Leichen.
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4: Mit KI-Support. Wolkig ist es gerade und ab und zu kann auch mal ein Schauer runterkommen. Meistens bleibt's aber trocken. Später wird's vor allem im Südwesten und an der Nordsee freundlicher mit mehr Sonne. Dazu liegen die Höchstwerte zwischen 18 und 29 Grad. Morgen dann oft sonnig und trocken, maximal werden es bis zu 33 Grad.

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2: Im Studio Cornelius Dreger. Nach dem Anschlag auf den Berliner CSD fordern CDU-Politiker härtere Gesetze. Bei Anhängern der islamistischen Ideologie dürfe es keinerlei Nachsicht geben, sagte Innenexperte Trom dem Handelsblatt. Auch aus der queeren Community wird gefordert, die Augen nicht vor den Gefahren durch Islamismus zu verschließen. Der Autor Fabian Grischkat sagte im Ersten:
3: Als freie Gesellschaft in Deutschland haben wir keinen Wunsch und kein Interesse daran, dass der Islamismus hier weiterhin erstarkt. Wir müssen uns da mit aller Härte entgegenstellen. Islamisten können, wenn sie wollen, im Zweifel töten, sind lebensgefährlich für Menschen wie mich. Und das muss klar und deutlich verurteilt werden.
2: Kanzler Merz hat seinen etwas holprigen Regierungsumbau nach dem Spahn-Rücktritt jetzt weitgehend abgeschlossen. Parlamentsgeschäftsführer Bilger löst Verkehrsminister Schnieder ab. Merz hatte eigentlich einen anderen Kandidaten für den Posten, der war aber kurzfristig abgesprungen. Schnieder hing danach in der Luft. In der CDU hatte der Umgang mit ihm für Kritik gesorgt. Merz sagte:
4: Die Situation, die dadurch entstanden ist, bedauere ich persönlich sehr. Ich habe Patrick Schnieder gestern und tue es heute noch einmal für seine geleistete Arbeit gedankt. Er hat als Bundesminister für Verkehr das Ministerium, das Haus neu aufgestellt und Reformen eingeleitet.
2: Bei den Waldbränden in Südeuropa können die Feuerwehrleute erste Erfolge verzeichnen. Einige der in Spanien in Sicherheit gebrachten Menschen können heute zurück, heißt es von einem Regierungsvertreter. Im Südwesten Frankreichs ist die Lage stabil. Hunderttausende mussten dort Häuser und Wohnungen verlassen. Nachdem es jetzt 3 Nächte in Folge keine neuen Angriffe im Irankrieg gegeben hat, fallen die Ölpreise. Zuletzt hatten sie die 100-Dollar-Marke geknackt, nachdem sich die US-Armee und der Iran 2 Wochen lang immer wieder gegenseitig angegriffen hatten. Unklar ist weiter, ob sich die Lage langfristig entspannt. Seine Körperweltenausstellungen kennt die ganze Welt. Nun ist der berühmte Leichenpräparator Gunther von Hagens tot. Der 81-Jährige starb am Freitag, wie seine Familie mitteilte. Mit der von ihm entwickelten Konservierungstechnik zeigte er die Anatomie von menschlichen Körpern an echten Leichen.
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5: Mit KI-Support. Wolkig ist es gerade und ab und zu kann auch mal ein Schauer runterkommen. Meistens bleibt's aber trocken. Später wird's vor allem im Südwesten und an der Nordsee freundlicher mit mehr Sonne. Dazu liegen die Höchstwerte zwischen 18 und 29 Grad. Morgen dann oft sonnig und trocken, maximal werden es bis zu 33 Grad.

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1: Im Studio Cornelius Dreger. Nach dem Anschlag auf den Berliner CSD fordern CDU-Politiker härtere Gesetze. Bei Anhängern der islamistischen Ideologie dürfe es keinerlei Nachsicht geben, sagte Innenexperte Trom dem Handelsblatt. Auch aus der queeren Community wird gefordert, die Augen nicht vor den Gefahren durch Islamismus zu verschließen. Der Autor Fabian Grischkat sagte im Ersten:
2: Als freie Gesellschaft in Deutschland haben wir keinen Wunsch und kein Interesse daran, dass der Islamismus hier weiterhin erstarkt. Wir müssen uns da mit aller Härte entgegenstellen. Islamisten können, wenn sie wollen, im Zweifel töten, sind lebensgefährlich für Menschen wie mich. Und das muss klar und deutlich verurteilt werden.
1: Kanzler Merz hat seinen etwas holprigen Regierungsumbau nach dem Spahn-Rücktritt jetzt weitgehend abgeschlossen. Parlamentsgeschäftsführer Bilger löst Verkehrsminister Schnieder ab. Merz hatte eigentlich einen anderen Kandidaten für den Posten, der war aber kurzfristig abgesprungen. Schnieder hing danach in der Luft. In der CDU hatte der Umgang mit ihm für Kritik gesorgt. Merz sagte:
3: Die Situation, die dadurch entstanden ist, bedauere ich persönlich sehr. Ich habe Patrick Schnieder gestern und tue es heute noch einmal für seine geleistete Arbeit gedankt. Er hat als Bundesminister für Verkehr das Ministerium, das Haus neu aufgestellt und Reformen eingeleitet.
1: Bei den Waldbränden in Südeuropa können die Feuerwehrleute erste Erfolge verzeichnen. Einige der in Spanien in Sicherheit gebrachten Menschen können heute zurück, heißt es von einem Regierungsvertreter. Im Südwesten Frankreichs ist die Lage stabil. Hunderttausende mussten dort Häuser und Wohnungen verlassen. Nachdem es jetzt 3 Nächte in Folge keine neuen Angriffe im Irankrieg gegeben hat, fallen die Ölpreise. Zuletzt hatten sie die 100-Dollar-Marke geknackt, nachdem sich die US-Armee und der Iran 2 Wochen lang immer wieder gegenseitig angegriffen hatten. Unklar ist weiter, ob sich die Lage langfristig entspannt. Seine Körperweltenausstellungen kennt die ganze Welt. Nun ist der berühmte Leichenpräparator Gunther von Hagens tot. Der 81-Jährige starb am Freitag, wie seine Familie mitteilte. Mit der von ihm entwickelten Konservierungstechnik zeigte er die Anatomie von menschlichen Körpern an echten Leichen.
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4: Mit KI-Support. Wolkig ist es gerade und ab und zu kann auch mal ein Schauer runterkommen. Meistens bleibt's aber trocken. Später wird's vor allem im Südwesten und an der Nordsee freundlicher mit mehr Sonne. Dazu liegen die Höchstwerte zwischen 18 und 29 Grad. Morgen dann oft sonnig und trocken, maximal werden es bis zu 33 Grad.

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2: Im Studio Cornelius Dreger. Nach dem Anschlag auf den Berliner CSD fordern CDU-Politiker härtere Gesetze. Bei Anhängern der islamistischen Ideologie dürfe es keinerlei Nachsicht geben, sagte Innenexperte Trom dem Handelsblatt. Auch aus der queeren Community wird gefordert, die Augen nicht vor den Gefahren durch Islamismus zu verschließen. Der Autor Fabian Grischkat sagte im Ersten:
3: Als freie Gesellschaft in Deutschland haben wir keinen Wunsch und kein Interesse daran, dass der Islamismus hier weiterhin erstarkt. Wir müssen uns da mit aller Härte entgegenstellen. Islamisten können, wenn sie wollen, im Zweifel töten, sind lebensgefährlich für Menschen wie mich. Und das muss klar und deutlich verurteilt werden.
2: Kanzler Merz hat seinen etwas holprigen Regierungsumbau nach dem Spahn-Rücktritt jetzt weitgehend abgeschlossen. Parlamentsgeschäftsführer Bilger löst Verkehrsminister Schnieder ab. Merz hatte eigentlich einen anderen Kandidaten für den Posten, der war aber kurzfristig abgesprungen. Schnieder hing danach in der Luft. In der CDU hatte der Umgang mit ihm für Kritik gesorgt. Merz sagte:
4: Die Situation, die dadurch entstanden ist, bedauere ich persönlich sehr. Ich habe Patrick Schnieder gestern und tue es heute noch einmal für seine geleistete Arbeit gedankt. Er hat als Bundesminister für Verkehr das Ministerium, das Haus neu aufgestellt und Reformen eingeleitet.
2: Bei den Waldbränden in Südeuropa können die Feuerwehrleute erste Erfolge verzeichnen. Einige der in Spanien in Sicherheit gebrachten Menschen können heute zurück, heißt es von einem Regierungsvertreter. Im Südwesten Frankreichs ist die Lage stabil. Hunderttausende mussten dort Häuser und Wohnungen verlassen. Nachdem es jetzt 3 Nächte in Folge keine neuen Angriffe im Irankrieg gegeben hat, fallen die Ölpreise. Zuletzt hatten sie die 100-Dollar-Marke geknackt, nachdem sich die US-Armee und der Iran 2 Wochen lang immer wieder gegenseitig angegriffen hatten. Unklar ist weiter, ob sich die Lage langfristig entspannt. Seine Körperweltenausstellungen kennt die ganze Welt. Nun ist der berühmte Leichenpräparator Gunther von Hagens tot. Der 81-Jährige starb am Freitag, wie seine Familie mitteilte. Mit der von ihm entwickelten Konservierungstechnik zeigte er die Anatomie von menschlichen Körpern an echten Leichen.
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5: Mit KI-Support. Wolkig ist es gerade und ab und zu kann auch mal ein Schauer runterkommen. Meistens bleibt's aber trocken. Später wird's vor allem im Südwesten und an der Nordsee freundlicher mit mehr Sonne. Dazu liegen die Höchstwerte zwischen 18 und 29 Grad. Morgen dann oft sonnig und trocken, maximal werden es bis zu 33 Grad.

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1: Im Studio Cornelius Dreger. Nach dem Anschlag auf den Berliner CSD fordern CDU-Politiker härtere Gesetze. Bei Anhängern der islamistischen Ideologie dürfe es keinerlei Nachsicht geben, sagte Innenexperte Trom dem Handelsblatt. Auch aus der queeren Community wird gefordert, die Augen nicht vor den Gefahren durch Islamismus zu verschließen. Der Autor Fabian Grischkat sagte im Ersten:
2: Als freie Gesellschaft in Deutschland haben wir keinen Wunsch und kein Interesse daran, dass der Islamismus hier weiterhin erstarkt. Wir müssen uns da mit aller Härte entgegenstellen. Islamisten können, wenn sie wollen, im Zweifel töten, sind lebensgefährlich für Menschen wie mich. Und das muss klar und deutlich verurteilt werden.
1: Kanzler Merz hat seinen etwas holprigen Regierungsumbau nach dem Spahn-Rücktritt jetzt weitgehend abgeschlossen. Parlamentsgeschäftsführer Bilger löst Verkehrsminister Schnieder ab. Merz hatte eigentlich einen anderen Kandidaten für den Posten, der war aber kurzfristig abgesprungen. Schnieder hing danach in der Luft. In der CDU hatte der Umgang mit ihm für Kritik gesorgt. Merz sagte:
3: Die Situation, die dadurch entstanden ist, bedauere ich persönlich sehr. Ich habe Patrick Schnieder gestern und tue es heute noch einmal für seine geleistete Arbeit gedankt. Er hat als Bundesminister für Verkehr das Ministerium, das Haus neu aufgestellt und Reformen eingeleitet.
1: Bei den Waldbränden in Südeuropa können die Feuerwehrleute erste Erfolge verzeichnen. Einige der in Spanien in Sicherheit gebrachten Menschen können heute zurück, heißt es von einem Regierungsvertreter. Im Südwesten Frankreichs ist die Lage stabil. Hunderttausende mussten dort Häuser und Wohnungen verlassen. Nachdem es jetzt 3 Nächte in Folge keine neuen Angriffe im Irankrieg gegeben hat, fallen die Ölpreise. Zuletzt hatten sie die 100-Dollar-Marke geknackt, nachdem sich die US-Armee und der Iran 2 Wochen lang immer wieder gegenseitig angegriffen hatten. Unklar ist weiter, ob sich die Lage langfristig entspannt. Seine Körperweltenausstellungen kennt die ganze Welt. Nun ist der berühmte Leichenpräparator Gunther von Hagens tot. Der 81-Jährige starb am Freitag, wie seine Familie mitteilte. Mit der von ihm entwickelten Konservierungstechnik zeigte er die Anatomie von menschlichen Körpern an echten Leichen.
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4: Mit KI-Support. Wolkig ist es gerade und ab und zu kann auch mal ein Schauer runterkommen. Meistens bleibt's aber trocken. Später wird's vor allem im Südwesten und an der Nordsee freundlicher mit mehr Sonne. Dazu liegen die Höchstwerte zwischen 18 und 29 Grad. Morgen dann oft sonnig und trocken, maximal werden es bis zu 33 Grad.

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2: Im Studio Cornelius Dreger. Nach dem Anschlag auf den Berliner CSD fordern CDU-Politiker härtere Gesetze. Bei Anhängern der islamistischen Ideologie dürfe es keinerlei Nachsicht geben, sagte Innenexperte Trom dem Handelsblatt. Auch aus der queeren Community wird gefordert, die Augen nicht vor den Gefahren durch Islamismus zu verschließen. Der Autor Fabian Grischkat sagte im Ersten:
3: Als freie Gesellschaft in Deutschland haben wir kein Wunsch und kein Interesse daran, dass der Islamismus hier weiterhin erstarkt. Wir müssen uns da mit aller Härte entgegenstellen. Islamisten können, wenn sie wollen, im Zweifel töten, sind lebensgefährlich für Menschen wie mich. Und das muss klar und deutlich verurteilt werden.
2: Kanzler Merz hat seinen etwas holprigen Regierungsumbau nach dem Spahn-Rücktritt jetzt weitgehend abgeschlossen. Parlamentsgeschäftsführer Bilger löst Verkehrsminister Schnieder ab. Merz hatte eigentlich einen anderen Kandidaten für den Posten, der war aber kurzfristig abgesprungen. Schnieder hing danach in der Luft. In der CDU hatte der Umgang mit ihm für Kritik gesorgt. Merz sagte:
4: Die Situation, die dadurch entstanden ist, bedauere ich persönlich sehr. Ich habe Patrick Schnieder gestern und tue es heute noch einmal für seine geleistete Arbeit gedankt. Er hat als Bundesminister für Verkehr das Ministerium, das Haus neu aufgestellt und Reformen eingeleitet.
2: Bei den Waldbränden in Südeuropa können die Feuerwehrleute erste Erfolge verzeichnen. Einige der in Spanien in Sicherheit gebrachten Menschen können heute zurück, heißt es von einem Regierungsvertreter. Im Südwesten Frankreichs ist die Lage stabil. Hunderttausende mussten dort Häuser und Wohnungen verlassen. Nachdem es jetzt 3 Nächte in Folge keine neuen Angriffe im Irankrieg gegeben hat, fallen die Ölpreise. Zuletzt hatten sie die 100-Dollar-Marke geknackt, nachdem sich die US-Armee und der Iran 2 Wochen lang immer wieder gegenseitig angegriffen hatten. Unklar ist weiter, ob sich die Lage langfristig entspannt. Seine Körperweltenausstellungen kennt die ganze Welt. Nun ist der berühmte Leichenpräparator Gunther von Hagens tot. Der 81-Jährige starb am Freitag, wie seine Familie mitteilte. Mit der von ihm entwickelten Konservierungstechnik zeigte er die Anatomie von menschlichen Körpern an echten Leichen.
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5: Mit KI-Support. Wolkig ist es gerade und ab und zu kann auch mal ein Schauer runterkommen. Meistens bleibt's aber trocken. Später wird's vor allem im Südwesten und an der Nordsee freundlicher mit mehr Sonne. Dazu liegen die Höchstwerte zwischen 18 und 29 Grad. Morgen dann oft sonnig und trocken, maximal werden es bis zu 33 Grad.

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Herzlich willkommen zu unserer neuen Serie hier auf dem Radio Freizeitpark Check. Und zwar geht es diesmal um die Technik von Achterbahnen und von Freizeitparks. Wir beginnen mit dem Buchstaben A. A steht für A wie Antriebsarten bei uns. Auch wenn es für die wenigsten Achterbahnen einen richtigen Antrieb gibt, muss in jeden Achterbahnwagen entsprechend Energie gesteckt werden, um ihn zu beschleunigen. Achterbahnwagen sind übrigens kein Leichtgewicht. Ein vollbeladener Zug von der Blue Fire im Europapark bringt immerhin 10 Tonnen auf die Waage. Dieses Gewicht muss erstmal in Schwung gebracht werden. Die größte Anzahl der Achterbahnwagen hat keinen eigenen Antrieb, also keinen Motor, sondern die Wagen müssen somit am Anfang und manchmal auch noch während der Fahrt beschleunigt werden. Den Rest der Strecke muss der Wagen dann komplett ohne irgendeine Antriebsleistung durchlaufen können. Grundsätzlich unterscheidet man drei verschiedene Antriebsarten. Die erste Art ist der Lift Hill. Die klassische Art ist eine Kette, die zwischen den Schienen auf dem ersten Berg gespannt ist und dem sogenannten Lift Hill nach oben gezogen wird. Oben wird sie dann umgelenkt und wieder nach unten durch das Motorengebäude geführt und dann zur unteren Umlenkrolle, und so läuft die Kette in einem Dauerbetrieb ständig rundherum. Während ein Achterbahnzug dann zum Lift Hill rollt und sich in die Kette einhakt, wird den Berg nach oben gezogen. Oben am Berg wird die Kette dann nach unten weggeführt und somit der Wagen ausgehakt. Dieser rollt dann den Rest der Strecke ohne Antrieb weiter. Ein Kettenlift hat bauartbedingt keine Möglichkeit, auf dem Lift Hill eine Kurve zu machen, auch wenn es hier ein paar ganz wenige Ausnahmen gibt. Aber ihr müsst euch einfach mal vorstellen, wenn plötzlich 10 Tonnen auf einen Schlag an einer Kette zerren, die oben eine Rechtskurve macht, welche Kräfte dann auf diese Umlenkung wirken würden, sodass es eigentlich keinen Sinn macht, aus rein technischen Gründen wirklich eine Umlenkung einzubauen. Hier ist man dann auf andere Möglichkeiten angewiesen. Daher werdet ihr bei 99% aller Kettenlifte einen geraden Weg der Kette finden. Ein wunderbares Beispiel für einen Kettenlift ist die Silver Star im Europapark. Eine andere Variante des Lift Hills, der wird betrieben mit Reibrädern. Diese Räder, die zwischen den Schienen angebracht sind, schieben den Achterbahnzug durch Reibung nach oben. Bei dieser Art sind natürlich auch Kurven im Lift Hill möglich, da ja keine Kette umgelenkt werden muss. Zwei gegenüberliegende Reifen drehen sich und schieben das sogenannte Schwert, das ist eine Metallplatte, die unterhalb der Wagen angebracht ist, durch Reibung nach oben. Diese Art findet ihr meistens in kleineren Achterbahnen, weil ihr da natürlich auch entsprechend eine Verlustleistung von den Rädern habt. Die Reifen nutzen sich ab und erheblich stärker als natürlich eine Kette und können auch kein solches Gewicht nach oben schieben bzw. ziehen, wie es ein Kettenlift schaffen würde. Ein gutes Beispiel dafür wäre die Pegasus bei uns im Europapark. Eine besonders platzsparende Variante eines Lifthills ist der sogenannte Trommellift. Dabei wird die Schiene um eine sich drehende Trommel herum geführt und gleichzeitig nach oben. Es ist also so eine Spirale, die sich nach oben dreht. Innen drin dreht die Trommel sich und die Wagen hacken dann in senkrechte Metallplatten ein, die durch diese Bewegung der Trommel somit den Wagen nach oben geschoben wird. Diese Variante ist wirklich sehr platzsparend, weil sie auf einem sehr kleinen Raum auskommt. Es ist genau nur der Radius dieser Trommel erforderlich und hat allerdings den Nachteil, dass die Steigung dieser Spirale nicht sonderlich steil angelegt ist und somit eine Auffahrt doch relativ lange dauert im Vergleich zu anderen Achterbahnen. Solche Trommellifte könnt ihr zum Beispiel bei der Euromir oder der Eurosat finden. Die letzte Variante eines Lifthills ist der sogenannte Vertical Lift. Das ist jetzt eigentlich ein ganz normaler Lift, ein Aufzug, wie ihr ihn aus einem jedem Hochhaus kennt, nur halt für eine Achterbahn ausgelegt. Meistens befinden sich zwei Wagenkörbe, also einer ist oben, einer ist unten. In den unteren Wagenkorb fahren dann die Achterbahnzüge ein. Dann fährt der untere Wagenkorb nach oben und der obere gleichzeitig nach unten und entlässt somit die oberen Fahrgäste bzw. Achterbahnwagen in die Achterbahnstrecke. Sobald die diesen Wagenkorb verlassen haben, können die nächsten Wagen von unten nach oben gebracht werden und somit werden die einzelnen Wagen auf die Strecke geschickt. Das System funktioniert natürlich nur, wenn die Wagen so kurz sind, dass sie in diesen Aufzug reinpassen, und man
kann keine Aufzüge bauen, die wirklich einen tonnenschweren Zug hier nach oben ziehen. Daher werdet ihr diese Variante nur bei relativ kleinen Achterbahnen oder zumindest kleinen Wagen sehen. Als Beispiel haben wir hier im Europapark den Matterhornblitz, der diese Variante des Lifthills benutzt. So, das waren jetzt mal alle Varianten des Lifthills, aber wir haben auch noch eine andere Geschichte, die nennt sich Launch Coaster. Der Launch Coaster hat eine gerade Beschleunigungsstrecke, auf die der Wagen entweder hydraulisch oder magnetisch beschleunigt wird. Und in seltenen Fällen werden auch Reibräder dazu eingesetzt, aber normalerweise wird es dann magnetisch oder eben hydraulisch betrieben. Der Achterbahn wird auf dieser Geraden auf eine Geschwindigkeit gebracht, sodass er den ersten Berg mit einem Schwung durchfährt und danach genügend Energie hat, den kompletten Rest der Strecke absolvieren zu können. Diese Variante hat somit keinen eigenen Lifthill, sondern startet wirklich vom Boden aus und hat natürlich einen ganz besonderen Kick und besonderen Effekt, weil man nicht schön gemütlich nach oben gezogen wird, sondern mit einem Abschuss sozusagen wie aus einer Gewehrkugel beschleunigt aus dem Stationsgebäude hinausfliegt. Es gibt noch eine dritte Variante, die nennt sich Powered Coaster. Das sind Achterbahnen, die tatsächlich einen eigenen Antrieb haben, also wirklich einen Motor, der in den Achterbahnwagen eingebaut ist. Dabei sind dann Stromschienen auf der Strecke verlegt und jeder Wagen hat einen eigenen Antrieb. Diese Varianten haben einen sehr großen Vorteil, und zwar ist die Form der Strecke komplett unabhängig. Sie kann beliebig angeordnet werden, da der Zug hier jederzeit beschleunigen oder bremsen kann, egal ob er jetzt nach oben fährt oder nach unten fährt. Hier sind also keine Höhenunterschiede zu beachten und meistens sind das doch relativ flache Achterbahnen, die aber doch auf eine ganz schöne Geschwindigkeit kommen können, weil man sie ja entsprechend mit den Elektromotoren beschleunigen oder bremsen kann. Die älteren Varianten waren im Einzugbetrieb ausgelegt, weil man einfach nur durch die Höhe der Spannung auf der Stromschiene dafür sorgen konnte, wie schnell der Wagen fährt. Das hat natürlich nur so funktioniert. Wer früher eine Modelleisenbahn hatte, weiß das. Wenn man zwei Züge auf der gleichen Strecke hat, fahren natürlich beide in derselben Geschwindigkeit. Das macht natürlich keinen Sinn, wenn ich den einen beschleunigen muss und den anderen nicht. Neuere Technologien wie der Arthur im Europapark zum Beispiel hat die Steuerungselektronik in jedem Wagen einzeln drin, sodass die Wagen auch unterschiedlich beschleunigen und bremsen können und somit auf der Strecke vollkommen autark sind und eine beliebige Geschwindigkeit hier eben vorlegen können. Wie gesagt, im Europapark als Beispiel haben wir hier Arthur oder den Alpenexpress als älteres Modell, als eine der ersten Powered Coaster, die hier in Deutschland gefahren sind. Wie ihr seht, gibt es eine riesige Auswahl an unterschiedlichsten Antriebsarten bei einer Achterbahn. Ihr könnt natürlich die ganzen Thematiken bei uns auch im Forum nachlesen. Freizeitparkcheck.de, Forum Freizeitpark allgemein, und da gibt es dann Freizeitpark Wissen. Ich hoffe, der Beitrag war also ein bisschen interessant. Ihr habt etwas gelernt und hört wieder rein bei dem nächsten Technikbeitrag. Viel Spaß im Forum und bei uns im Radio auf radio.freizeitparkcheck.de. 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
1: Im Studio Cornelius Dreger. Nach dem Anschlag auf den Berliner CSD fordern CDU-Politiker härtere Gesetze. Bei Anhängern der islamistischen Ideologie dürfe es keinerlei Nachsicht geben, sagte Innenexperte Trom dem Handelsblatt. Auch aus der queeren Community wird gefordert, die Augen nicht vor den Gefahren durch Islamismus zu verschließen. Der Autor Fabian Grischkat sagte im Ersten:
2: Als freie Gesellschaft in Deutschland haben wir kein Wunsch und kein Interesse daran, dass der Islamismus hier weiterhin erstarkt. Wir müssen uns da mit aller Härte entgegenstellen. Islamisten können, wenn sie wollen, im Zweifel töten, sind lebensgefährlich für Menschen wie mich. Und das muss klar und deutlich verurteilt werden.
1: Kanzler Merz hat seinen etwas holprigen Regierungsumbau nach dem Spahn-Rücktritt jetzt weitgehend abgeschlossen. Parlamentsgeschäftsführer Bilger löst Verkehrsminister Schnieder ab. Merz hatte eigentlich einen anderen Kandidaten für den Posten, der war aber kurzfristig abgesprungen. Schnieder hing danach in der Luft. In der CDU hatte der Umgang mit ihm für Kritik gesorgt. Merz sagte:
3: Die Situation, die dadurch entstanden ist, bedauere ich persönlich sehr. Ich habe Patrick Schnieder gestern und tue es heute noch einmal für seine geleistete Arbeit gedankt. Er hat als Bundesminister für Verkehr das Ministerium, das Haus neu aufgestellt und Reformen eingeleitet.
1: Bei den Waldbränden in Südeuropa können die Feuerwehrleute erste Erfolge verzeichnen. Einige der in Spanien in Sicherheit gebrachten Menschen können heute zurück, heißt es von einem Regierungsvertreter. Im Südwesten Frankreichs ist die Lage stabil. Hunderttausende mussten dort Häuser und Wohnungen verlassen.

0: lassen. Nachdem es jetzt 3 Nächte in Folge keine neuen Angriffe im Iran-Krieg gegeben hat, fallen die Ölpreise. Zuletzt hatten sie die 100-Dollar-Marke geknackt, nachdem sich die US-Armee und der Iran 2 Wochen lang immer wieder gegenseitig angegriffen hatten. Unklar ist weiter, ob sich die Lage langfristig entspannt. Seine Körperweltenausstellungen kennt die ganze Welt. Nun ist der berühmte Leichenpräparator Gunther von Hagens tot. Der 81-Jährige starb am Freitag, wie seine Familie mitteilte. Mit der von ihm entwickelten Konservierungstechnik zeigte er die Anatomie von menschlichen Körpern an echten Leichen.
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2: Mit KI-Support. Wolkig ist es gerade und ab und zu kann auch mal ein Schauer runterkommen. Meistens bleibt's aber trocken. Später wird's vor allem im Südwesten und an der Nordsee freundlicher mit mehr Sonne. Dazu liegen die Höchstwerte zwischen 18 und 29 Grad. Morgen dann oft sonnig und trocken, maximal werden es bis zu 33 Grad.

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2: Im Studio Cornelius Dreger. Nach dem Anschlag auf den Berliner CSD fordern CDU-Politiker härtere Gesetze. Bei Anhängern der islamistischen Ideologie dürfe es keinerlei Nachsicht geben, sagte Innenexperte Trom dem Handelsblatt. Auch aus der queeren Community wird gefordert, die Augen nicht vor den Gefahren durch Islamismus zu verschließen. Der Autor Fabian Grischkat sagte im Ersten:
3: Als freie Gesellschaft in Deutschland haben wir kein Wunsch und kein Interesse daran, dass der Islamismus hier weiterhin erstarkt. Wir müssen uns da mit aller Härte entgegenstellen. Islamisten können, wenn sie wollen, im Zweifel töten, sind lebensgefährlich für Menschen wie mich. Und das muss klar und deutlich verurteilt werden.
2: Kanzler Merz hat seinen etwas holprigen Regierungsumbau nach dem Spahn-Rücktritt jetzt weitgehend abgeschlossen. Parlamentsgeschäftsführer Bilger löst Verkehrsminister Schnieder ab. Merz hatte eigentlich einen anderen Kandidaten für den Posten, der war aber kurzfristig abgesprungen. Schnieder hing danach in der Luft. In der CDU hatte der Umgang mit ihm für Kritik gesorgt. Merz sagte:
4: Die Situation, die dadurch entstanden ist, bedauere ich persönlich sehr. Ich habe Patrick Schnieder gestern und tue es heute noch einmal für seine geleistete Arbeit gedankt. Er hat als Bundesminister für Verkehr das Ministerium, das Haus neu aufgestellt und Reformen eingeleitet.
2: Bei den Waldbränden in Südeuropa können die Feuerwehrleute erste Erfolge verzeichnen. Einige der in Spanien in Sicherheit gebrachten Menschen können heute zurück, heißt es von einem Regierungsvertreter. Im Südwesten Frankreichs ist die Lage stabil. Hunderttausende mussten dort Häuser und Wohnungen verlassen. Nachdem es jetzt 3 Nächte in Folge keine neuen Angriffe im Irankrieg gegeben hat, fallen die Ölpreise. Zuletzt hatten sie die 100-Dollar-Marke geknackt, nachdem sich die US-Armee und der Iran 2 Wochen lang immer wieder gegenseitig angegriffen hatten. Unklar ist weiter, ob sich die Lage langfristig entspannt. Seine Körperweltenausstellungen kennt die ganze Welt. Nun ist der berühmte Leichenpräparator Gunther von Hagens tot. Der 81-Jährige starb am Freitag, wie seine Familie mitteilte. Mit der von ihm entwickelten Konservierungstechnik zeigte er die Anatomie von menschlichen Körpern an echten Leichen.
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5: Mit KI-Support. Wolkig ist es gerade und ab und zu kann auch mal ein Schauer runterkommen. Meistens bleibt's aber trocken. Später wird's vor allem im Südwesten und an der Nordsee freundlicher mit mehr Sonne. Dazu liegen die Höchstwerte zwischen 18 und 29 Grad. Morgen dann oft sonnig und trocken, maximal werden es bis zu 33 Grad.